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0: Draußen, da ist die Claudia aus Marling und das hört jetzt gleich mein neuen Song Love You Better da auf Südtirol 1.
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0: Musik aus Südtirol, ja, so starten wir perfekt in den Sonntag. Es ist 7 Uhr.
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0: Einmal kurz durchlüften. Wir messen in Antholz-Oberdahl gerade 14 Grad, in Schlanders 16, in Benz 11 und in Auer 19 Grad. Wir erreichen heute noch 27 bis heiße 34 Grad. Wir starten jetzt mit teils Sonne, teils Wolken. Noch ziemlich grau haben es die Buschstroh zum Beispiel in Doblach. Mehr Blau geht sich im Überetsch aus. Heute bleibt es ein Mischmasch. Regen ist auch schon am Vormittag möglich. Am Nachmittag wieder ein paar Gewitterwolken mehr. Es trifft aber nicht jeden. Die hitzige sommerliche Phase, die geht auch nächste Woche weiter. Morgen zum Beispiel Sonne, einzelne Hitzegewitter und 28 bis 35 Grad.
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0: Noch schaut es super aus auf unseren Straßen. Rechnen Sie im Laufe des Vormittags aber mit mehr Reiseverkehr. Die Brenner Autobahn meldet starken Verkehr, vor allem Richtung Norden. Eine angenehme Fahrt mit uns.
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0: Jawohl, Wanderrucksack haben wir schon mal gepackt.
2: Ich nehme was zu trinken mit, ein Brot, ein Haufen Süßigkeiten, eine Regenjacke.
0: Ja, tipptopp, da fehlt glaube ich nicht mehr viel. Jetzt noch ordentlich einpacken beim Frühstück. Wir servieren Luis Capaldi Deluxe auf beiden Seiten angebraten. Mahlzeit und einen schönen Sonntag mit uns.

0: Guten Morgen, The Weekend zum Aufstehen. Schön, dass Sie da sind auf Südtirol 1. Ja, und damit Sie heute noch irgendwann in Schwung kommen. Ja, ich weiß, Sie sind noch ziemlich müde. Ich auch, wahrscheinlich zu viel gefeiert gestern. Das lösen wir aber ganz, ganz gleich. Lil Nas X, unser Weckdienst mit Stargazing. Wenn Sie ganz kurz dranbleiben.
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2: Es gibt Nächte, in denen ich aufwache und der Schlaf nicht mehr zurückkehren will. Ich liege im Dunkeln, drehe mich von einer Seite auf die andere und spüre, wie meine Gedanken immer unruhiger werden. Bald taucht die Sorge auf, wenn ich jetzt nicht wieder einschlafe, wird der morgige Tag schwer. Manchmal ist es im Leben ganz ähnlich. Wir möchten, dass sich eine Sorge schnell löst, dass eine Entscheidung klar wird oder eine schwierige Zeit endlich vorübergeht. Je mehr wir jedoch versuchen, alles in den Griff zu bekommen, desto größer wird unsere innere Anspannung. Der Schlaf erinnert mich daran, dass sich manches nicht erzwingen lässt. Ich kann nur die Voraussetzungen schaffen. Still werden, loslassen, ruhig atmen und darauf vertrauen, dass mein Körper seinen Weg kennt.
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0: ganz entspannt in diesen Sonntag starten. Guten Morgen Südtirol, hier auf Südtirol 1. Es ist 17 nach 7. Ja, da ist aber jemand happy.
1: Hoi, ich bin Jaureli, mag den Urlaub und fahre in Rimini.
0: Ja, da würde ich auch so grinsen. Ganz einen schönen Urlaub dir. Nur nicht zu viel von der Sonne verwöhnen lassen, gell? Die ist zurzeit ziemlich bissig unterwegs. Ja, auch in Rimini Hitzewelle, keine Wolke, nur blau. Also es wird richtig, richtig heiß. Aber wir kühlen uns natürlich mit den richtigen Hits, wie immer ab. Michael Patrick Kelly, Beautiful Madness. Now

0: wirklich erfrischend. Noch kurz dranbleiben.
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0: Maike Patrick Kelly und ich bin Anna Schwienbacher. Guten Morgen.
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0: Ja, heute nochmal die Nummer 1 Hits und da spreche ich jetzt ganz spezifisch die Frauen an. Kennen Sie das? Ihr Mann, Ihr Partner im Gaming-Modus. Ja, er hat nur Augen für diesen großen Bildschirm da vorne, die Ohren sind wie zugeklebt, alles vollgestopft, kein Blinzler, kein Mucks. Lieber zocken, wie mit der Freundin spazieren gehen. Ja, Lana Del Rey fühlt sich auch ziemlich verarscht. Unglückliche Liebe, Sehnsucht, ein Partner, der sie eigentlich komplett ignoriert, sich lieber mit Videospielen beschäftigt, während sie alles für ihn tut. Naja, okay, schon dramatisch bei ihr, also so schlimm ist es bei uns hoffentlich nicht. Videogames auf Südtirol 1, unser Flashback.

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3: Guten Morgen, es ist 7:30.
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3: Freie Fahrt, alles grün, uns werden keine Probleme gemeldet. Im Laufe des Vormittags wird es aber sicherlich voller auf unseren Hauptverbindungen wie der Brenner-Autobahn. Starker Reiseverkehr wird vor allem Richtung Norden gemeldet. Eine sichere Fahrt.
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3: Regenponcho, Regenjacke nehmen wir bei unserer Tour heute zur Sicherheit mit. Schon am Vormittag wird es hier und da mal nass. Am frühen Nachmittag ist schon mit Gewittern zu rechnen. Meist noch kurze und sie schwirren nicht überall rum. So gegen 13, 14 Uhr starten sie vom Finchgau her. Sonst Sonne, Wolken bei 27 bis heißen 34 Grad. Aktuell meldet Gargazon 19 Grad, Pruneck 16, Ayers 15 und Ridnaun 14 Grad. Eine Abkühlung ist nicht in Sicht, auch nächste Woche wieder 35 bis 36 Grad.

0: haben Sie den hohen Ton gekriegt? She's so high. Okay, nein, besser nicht. Noch ein bisschen zu früh. Guten Morgen, schönen Sonntag hier aus Südtirol 1. Es ist gleich 20 vor 8. Die bekannte Südtiroler Sportinfluencerin Astrid Mulzer, Stay Fit Astrid, heute bei uns am Frühstückstischl in Feuer und Flamme. Ja, tagtäglich motiviert sie Tausende, hat aber natürlich auch Tage, an denen die Motivation einfach fehlt. Aber auch da weiß sie, wie am besten in die Gänge kommen.
1: Was mir da sehr hilft, ist einfach der Gedanke, wie geht es mir denn, nachdem ich es getan habe. Und dann fange ich einfach an und denke mir, dann mache ich heute 5 Minuten, aber dann nach 5 Minuten ist es noch so positiv das Gefühl, jetzt schon irgendwo das gute, ausgeglichene Gefühl zu haben, dass man nachher wirklich tun bleibt und wenn es eine halbe Stunde ist. Ich meine, jedes Workout ist besser als wir keines.
0: Motiviert, fit in den Tag starten mit Astrid Mulzer. Heute ab 10 Uhr mit Magdalena Rummel. Ja, wir sprechen über Gesundheit, Motivation, Social Media, Familie und. Einiges zum Einlesen schon mal im neuen Dolomiten-Magazin und aus Südtirol 1 Idee. Einen schönen Sonntag mit uns.
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0: Milo und gleich Holly Humberstone zum Aufstehen. Guten Morgen, es ist 10 vor 8, top informiert hier auf Südtirol 1.
1: Mure im Gardatal verlegt Straße und Freizeitzone. 7 Italiener sterben bei Flugzeugunglück in Südamerika. Das Wetter zuerst freundlich, dann wechselhaft. Ich bin Florian Scheringer, guten Morgen.
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1: In St. Vigil in Enneberg ist am Abend nach heftigen Gewittern eine große Mure abgegangen. Die Straße Richtung Pedarü und die Freizeitzone Chamaur wurden unter den Schlammmassen begraben. Dutzende Menschen, die sich in dem Gebiet aufgehalten haben, mussten in Sicherheit gebracht werden. Verletzt wurde aber niemand. Jetzt wird aufgeräumt. Schon in der Nacht haben Feuerwehr und Wildbachverbauung begonnen, den Schlamm wegzuräumen. Auch heute soll es wieder regnen, wahrscheinlich aber nicht mehr so heftig wie gestern. Es fahren wieder Züge über den Brenner. Nach der zweiwöchigen Sperre der Bahnstrecke wurde der Betrieb heute wieder aufgenommen. Es gilt der reguläre Fahrplan. Wegen Bauarbeiten im Wipptal mussten die Fahrgäste ja zwischen Brixen und Innsbruck auf Ersatzbusse umsteigen. Jetzt fahren die Züge wieder durch. Vielleicht ist es heute auch ratsam, mit dem Zug zu fahren. Auf der Brennerautobahn wird nämlich wieder viel Reiseverkehr erwartet. Bei einem Flugzeugabsturz in Peru sind 7 Italiener getötet worden, ebenso 2 Deutsche und 2 Spanier. Insgesamt gab es 13 Todesopfer. Der kleine Touristenflieger ist nur wenige Minuten nach dem Start abgestürzt, in der Nähe der berühmten Nazca-Linien, die Passagiere aus der Luft besichtigen wollten. Zur Absturzursache weiß man momentan noch nichts. Immer öfter begegnen uns KI-generierte Bilder, Videos und Texte, vor allem online. Aber nicht immer ist das gleich erkennbar und oft werden Menschen durch solche Inhalte in die Irre geführt, teilweise auch bewusst getäuscht. Dieter Ebeling in Brüssel, deshalb gelten ab heute in der EU strengere Regeln zur Kennzeichnung von künstlicher Intelligenz.
3: ChatGPT, Grok, Claude und andere Anbieter von künstlicher Intelligenz sollen künftig Fotos und Videos, die mit KI hergestellt wurden, kennzeichnen. Eine Art Wasserzeichen schlägt ein Praxisleitfaden der EU-Kommission vor. Oder auch eine Einblendung, wenn man mit dem Mauszeiger über ein von KI verfälschtes Gesicht fährt.
1: In Bozen gab es am Abend ein Kräftemessen zwischen den 3 besten Fußballmannschaften des Landes. Der FC Südtirol, der FC Obermais und Virtus Bozen haben in einem Blitzturnier gegeneinander gespielt. Wie erwartet hatte der FC Südtirol das Turnier gewonnen, wenn auch mit einigen Schwierigkeiten. Die Weiß-Roten haben sich mit 1:0 gegen Obermais und mit 3:0 gegen Virtus Bozen durchgesetzt. Für den FCS ist das zweiwöchige Trainingslager damit abgeschlossen. Das erste Pflichtspiel der Saison folgt in 2 Wochen, das Coppa Italia-Duell gegen Catanzaro. Und mit Sonne und Wolken starten wir in den Sonntag. Gleich mehr zum Wetter.
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0: Wir holen uns jetzt Sonne in Eppan, am Ritten, auf der Seiser Alm zum Beispiel. Einige Wolken sind aber auch unterwegs, wie in Deisten und in Niederdorf. Alle sind nicht harmlos. Etwas Regen ist schon am Vormittag möglich. Gewitterwolken bauschen sich dann am Nachmittag auf, bleiben aber nicht lange, hüpfen von da nach da. Gestartet wird im Finchgau, Ultental, Bustertal und Arendal kommen dann auch noch dran. Aber nicht alle kriegen etwas ab. Temperaturmäßig sind wir nach wie vor sehr, sehr heiß unterwegs. 27 bis 34 Grad. Momentan ist es etwas kühler. Wir messen in Brixen 17 Grad, in Deutschenhofen 13, in St. Walburg 15 und im Fitsch 12 Grad. Auch die nächste Woche ist sommerlich heiß. Die Hitzewelle ist noch nicht ganz fertig mit uns.
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0: Es läuft, kein Stau, kein Blitzer, kein Unfall. Mehr los wird dann wahrscheinlich am späten Vormittag sein, wie eben auch in den Nachrichten gehört. Die Brenner Autobahn meldet starken Reiseverkehr, vor allem Richtung Norden. Kommen Sie gut an.
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0: Sonntag, Familientag. Ja, gleich geht's los zu Tante Helga. Sind Sie ready?
11: Die Liebe zu den Verwandten wächst mit dem Quadrat der Entfernung.
0: Na, jetzt sei immer nicht so. Piep, piep, wir haben uns alle lieb, gell? Viel Spaß beim Warten heute, beim Kuchenessen, beim Ratschen. Wir sind wie immer dabei mit Südtirols besten Musikmix. Jetzt 3 Hits nonstop. Zum Starten schon mal Holly Humberstone. Fein, dass Sie da sind. Einen schönen Sonntag.

0: Morgen, Klock, Klock, beim ersten Kaffee.
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0: Der 2. August heute schon.
1: Widder.
0: Ihr Körper braucht Entspannung, Erholung. Legen Sie einfach mal einen Chill-Tag ein.
1: Stier.
0: Bitten Sie auch mal um Hilfe. Zusammen sind wir stark.
1: Zwilling.
0: Ärmel hochkrempeln und anpacken. Ja, so läuft's. Und der Tag wird stressfrei.
1: Krebs.
0: Sie belastet etwas? Dann ist heute der perfekte Tag, um das zu ändern.
1: Löwe.
0: Spielen Sie jetzt Ihren ganzen Charme aus? Ja, so überzeugen Sie alle.
1: Jungfrau.
0: Ihre Bedürfnisse stehen heute an erster Stelle.
1: Waage.
0: Vorsicht, denken Sie lieber nochmal nach, bevor Sie das wirklich durchziehen.
1: Skorpion.
0: Bei Ihnen läuft eigentlich alles glatt. Ein perfektes Wochenende.
1: Schütze.
0: Sehen Sie heute auch mal die positive Seite.
1: Steinbock.
0: Keine Spielchen spielen, bleiben Sie Ihren Liebsten treu.
1: Wassermann.
0: Mit Kompromissen kommen Sie ans Ziel.
1: Fische.
0: Ja, wenn Sie schon Regeln aufstellen, dann bleiben Sie auch bei Ihrer Meinung. 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

0: reinspaziert, voll motiviert in den Tag starten mit Coldplay. Es ist gleich 15 nach 8. Boah, das schaut aber lecker aus. Endlich Frühstückszeit.
1: Bei mir gibt es einen Kaffee und Brot, Butter und Marmelade.
2: Ein Kakao und dann Nutella-Brot.
0: Ja, lecker.
2: Müsli und Eier und sonst nichts.
3: Ich frühstücke halt mit Brötchen und Kaffee, höre dazu ein bisschen Südtirol 1 und wünsche nebenbei Ihnen allen einen schönen guten Morgen.
0: Ja, richtige Wahl. Mit Südtirol 1 schmeckt es noch einen dicken besser. Gleich Dermot Kennedy Funeral.

0: Wechsel da, Mahlzeit und guten Morgen.
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2: Guten Morgen.

Dermot Kennedy und mit Südtirol 1 sofort informiert, wenn es passiert. Ein Baum liegt auf der Verbindungsstraße zwischen Weidbruck und St. Ulrich Höhe Gasthaus Stern. Die Straße ist kurzzeitig gesperrt. Laut Freiwillige Feuerwehr Laien geht es aber bald schon wieder weiter. Warten Sie diese Viertelstunde am besten ab.

Hallo Südtirol, guten Morgen, Miley Cyrus und ich bin Anna Schwienbacher aus Südtirol 1. Ja, und für noch mehr Sommerfeeling jetzt Enrique Iglesias. Jawohl, noch mehr Sommermodus. Ich weiß ja nicht, ist schon ziemlich heiß zurzeit. Heute auch wieder bis zu 34 Grad. Also da bleibe ich lieber hier neben der Klima ganz gemütlich. Ja, die Aussichten für heute und auch nächste Woche, ob die Hitzewelle weitergeht, sowie der Blick auf unsere Straßen. Gleich alles ausführlich nach Nico Santos und eben Enrique Iglesias, unser Sommermann.

0: Aufstehen mit Nico Santos. Es ist 8:30.
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0: Ein Baum liegt auf der Verbindungsstraße zwischen Weidbruck und St. Ulrich Höhe Gasthaus Stern. Die Freiwillige Feuerwehr Laien ist im Einsatz. Es geht gleich wieder weiter. Auch unterwegs die Freiwillige Feuerwehr Corvara. Im Dorfzentrum ist bei einer Nebenstraße Richtung Waldfest ein LKW vom Asphalt abgekommen und eingesunken. Der wird jetzt mit Seile herausgezogen. Größere Behinderungen gibt's hier aber nicht. Auf der Brenner Autobahn und unseren Hauptverbindungen passt's momentan. Später wird sicher mehr los sein. Mehr Reiseverkehr wird Richtung Norden gemeldet.
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0: Heute von allen ein bisschen Sonne, Wolken, Gewitter, heiße Temperaturen. Wir messen bei Ihnen in Derenten jetzt 15 Grad, in Völs 16, in Hintermattel frische 12 und in Salon schon 21 Grad. 27 bis 34 Grad sind heute noch drin. Einzelne Gewitterwolken machen die Runde, vor allem am Nachmittag. Bustertal, Arendal, Finchgau, Ulten, ja, da kommen Sie mal vorbei. Überall wird's aber nicht nass. Morgen und die nächsten Tage, ja, da geht's sommerlich weiter, bis zu 35, 36 Grad, Sonne und Hitzegewitter. Schönen Sonntag!

0: Dranks auf Südtirol 1 und ich bin Anna Schwimpacher. Guten Morgen, cool, dass Sie da sind. Es ist gleich 20 vor 9. Ja, wie cool gestern. Jeder spielt einmal gegen jeden. Das Dreier-Blitzturnier in Bozen. Südtiroler Fußball der Extraklasse, ja wirklich. Serie B-Club FC Südtirol und die beiden Serie D-Vereine FC Obermais und Virtus Bozen. Im Druso-Stadion, ja, da war die Hölle los. Drei Fanclubs, die ihre Fans anfeuerten. Drei Spiele zu je 60 Minuten, alles Schlag auf Schlag. Ja, und wie erwartet, der FC Südtirol siegt mit einem 1:0-Sieg gegen Obermais und einem 3:0 gegen Bozen. Virtus Bozen schlägt dann noch Obermais mit 2:1. Ja, wirklich Fußball vom Feinsten. Und wenn Sie dranbleiben, um 10 vor 9, top informiert durch den Tag mit unseren Nachrichten. Guten Morgen!
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0: gleich Ray Garvey mit Picture This. Einen schönen guten Morgen, es ist 10 vor 9.
1: Moore im Gardatal, große Schäden, aber keine Verletzten. Ab heute strengere Regeln für KI-Inhalte. Das Wetter jetzt in der Früh ist es recht freundlich. Ich bin Florian Scheringer, guten Morgen.
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1: Eine große Schlammlawine ist am Abend in St. Vigil in Enneberg abgegangen, nach einem Gewitter mit Starkregen und Hagel. Die Straße Richtung Pederü und die Freizeitzone Chamaur wurden verlegt. Dutzende Menschen, die sich in dem Gebiet aufgehalten haben, mussten in Sicherheit gebracht werden, verletzt wurde aber niemand. Jetzt wird aufgeräumt. Schon in der Nacht haben Feuerwehr und Wildbachverbauung begonnen, den Schlamm wegzuräumen. Auch heute soll es wieder regnen, wahrscheinlich aber nicht mehr so heftig wie gestern. Bluthochdruck ist einer der wichtigsten Risikofaktoren für Herz-Kreislauf-Erkrankungen. Mediziner raten dazu, den eigenen Blutdruck regelmäßig zu kontrollieren, weil Bluthochdruck oft keine Symptome verursacht. Marlies Winkler.
0: Ja, und deswegen bleibt Bluthochdruck auch oft lange unentdeckt. Vor allem in höheren Lagen, auf der Alm oder auf dem Berg, gibt es ein höheres Risiko dafür. Aus diesem Grund gibt es eine Initiative in Gröden. Heute werden dort kostenlos Blutdruckmessungen angeboten, und zwar auf der Toni-Demetz-Hütte. Dort ist ein Team von der Mountain Clinic im Einsatz. Das ist das Ambulatorium für Bergmedizin der EURAG. Die Toni-Demetz-Hütte befindet sich auf 2685 Metern auf der Langkofelscharte und sie ist vom Sellerjoch aus zu Fuß oder mit der Langkofelseilbahn erreichbar.
1: Es fahren wieder Züge über den Brenner. Nach der zweiwöchigen Sperre der Bahnstrecke wurde der Betrieb heute wieder aufgenommen. Es gilt der reguläre Fahrplan. Wegen Bauarbeiten im Wipptal mussten die Fahrgäste ja zwischen Brixen und Innsbruck auf Ersatzbusse umsteigen. Jetzt fahren die Züge wieder durch. Bei einem Flugzeugabsturz in Peru sind 7 Italiener getötet worden, ebenso 2 Deutsche und 2 Spanier. Insgesamt gab es 13 Todesopfer. Der kleine Touristenflieger ist nur wenige Minuten nach dem Start abgestürzt, in der Nähe der berühmten Nazca-Linien, die Passagiere aus der Luft besichtigen wollten. Zur Absturzursache weiß man momentan noch nichts. Für Inhalte, die mit künstlicher Intelligenz erstellt worden sind, gelten ab heute in der EU strengere Regeln. Unternehmen müssen KI-generierte Bilder, Videos und Texte klar als solche kennzeichnen, wenn die Gefahr besteht, dass Nutzer dadurch in die Irre geführt werden könnten. Ansonsten drohen hohe Geldstrafen. Für Kunst und Satire gibt es Ausnahmen und auch Privatpersonen müssen KI-Inhalte weiterhin nicht kennzeichnen. Ziel der EU-Verordnung ist nicht, dass weniger KI genutzt wird, sondern dass sich die Menschen leichter tun, zu erkennen, was echt ist und was nicht. In Bozen gab es am Abend ein Kräftemessen zwischen den 3 besten Fußballmannschaften des Landes. Der FC Südtirol, der FC Obermais und Virtus Bozen haben ein Blitzturnier gespielt. Wie erwartet hat der FC Südtirol das Turnier gewonnen, mit einem 1:0-Sieg gegen Obermais und einem 3:0-Erfolg gegen Virtus Bozen. Für den FCS ist das zweiwöchige Trainingslager damit abgeschlossen. Das erste Pflichtspiel der Saison folgt in 2 Wochen, das Coppa Italia-Duell gegen Catanzaro. Und über Nacht hat es abgekühlt. Wie das Wetter heute wird, das hören Sie gleich.
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9: Sommer, Sonne, Sonnenschein in Malz zum Beispiel am Kalterer See in Sexten. Einige Wolken treiben sich aber auch noch rum und die haben heute noch ein paar Regenplatscher im Gepäck, vor allem am Nachmittag. So gegen 13 Uhr starten sie vom Finchgau her. Im Bustertal wird's nass, Ahrental, aber nicht alle werden abgeduscht. Ja, sonst heiß wie gewohnt mittlerweile. 27 bis 34 Grad heute und diese Hitzewelle hat noch kein Ende. Auch nächste Woche heiß und sonnig. Wir messen jetzt in Barbian 19 Grad, in Adons 18, in Sterzing 17 und in Bredau 15 Grad.
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9: Auf unseren Hauptverbindungen wie der Brenner Autobahn schaut's gut aus. Es wird aber heute noch wahrscheinlich voller. Die Brenner Autobahn meldet starken Reiseverkehr, vor allem Richtung Norden. Eine gute Fahrt mit uns.
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9: Ja, Anpfiff für die letzte Stunde mit mir. Also da geht noch ordentlich was ab. Also richtig die Post versprochen. Und beim Arbeiten, beim Grummet mahnend, beim Chillen, beim Wandern. Wir drehen jetzt auf Tutti. Avicii, Ava Max und Ray Garvey. Ja, let's go. Das Wochenende nutzen wir so richtig aus. Schönen Sonntag.
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0: für den Sonntag mit Avicii. Guten Morgen hier aus Südtirol 1. Cucciolone, Maxibon, Ringo, das Prezzemolo-Eis oder Lokal-Eisman, Lorker-Keksel-Eis. Ja, heute ist Tag des Sandwich-Eis. Und gibt's was Besseres als eine süße Abkühlung zwischen zwei Kekseln drin? Na, oder? Problem, jetzt wird dieser Sandwich-Eistag nur in den USA gefeiert. Wir finden aber, sollten wir auch machen.
1: Hand ist Hoss. Und jetzt ist sie 10.000 Eis und hat Spaß und...
2: Es gehört einfach zum Sommer dazu und etwas Kieles für den Sommer ist halt ideal.
0: Ja, so ein Eisel. Jetzt zum Frühstück. Warum nicht? Es ist ja auch schon recht warm eigentlich. 22 Grad in Bozen, in Brixen hat es 19, in Meran 21, in Sterzin 17. Ja, also nichts wie los. Gute Schlecken und schönen Sandwich-Eistag.

0: Lord auf Südtirol 1. Schön, dass Sie da sind. Es ist gleich 8:15. Ja, was für ein rasanter Start für dieses Trio. Temple City kennen wir vielleicht seit ein paar Monaten durch diesen Mega-Welt-Hit. Aware, über 330 Millionen Streams und weltweit Platz 1 in den Spotify Viral 50 Charts in 42 Ländern. Ja, Hut ab, nicht schlecht. Da gönnen wir uns doch gleich die ganze Ladung. Nur kurz dranbleiben. In einer kurzen Minute.
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0: und Rita Ora und ich bin Anna Schwienbacher. Guten Morgen, schönes Wochenende.
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0: Wir feiern die Nummer 1 Hits. Ja, diese Woche haben wir schon zu Candy Shop gedanced. 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I let you lick the lollipop. Go ahead, girl, don't you. Ja, oder auch Big City Life. Big City Life. Richtig cool. Queen war natürlich auch mit dabei. Ja, und den hier kennen Sie logisch auch. Running Up the Hill. Das Südtirol 1 Flashback mit den Nummer 1 Hits. Und ich freue mich schon auf die nächste Woche, auf morgen. Da wird ordentlich gerockt. Südtirol 1 hier.

0: Michael Schulte und gleich Thorstein Einarsson. Es ist 9:30.
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0: Die Straßen, die fühlen sich so langsam. Noch werden uns aber keine längeren Staus gemeldet. Auf der Brenner-Autobahn Richtung Norden ist vor allem zwischen Verona Nord und Ala mehr los. Planen Sie heute also etwas mehr Zeit ein. Ja, sonst alles gut.
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0: Herrlich, schön blau. Ja, so soll das Wochenende sein. Zumindest im Großteil des Landes. 27 bis 34 Grad sind heute noch drin. Aktuell messen wir in Siffian am Ritten 17 Grad, beim Kloster Marienberg 19, in St. Magdalena in Xie 16 und im Platt in Passaia 18 Grad. Ganz in Ruhe lassen uns die Gewitterwolken heute aber nicht. Von da nach da reißen sie, bleiben noch kurz und kehren auch nicht überall ein. Los geht's voraussichtlich so gegen 13 Uhr vom Finchgau her. Diese Hitzewelle, die begleitet uns auch noch in der ersten Augustwoche. Noch ist keine Abkühlung in Sicht. Morgen am Montag viel Sonne, bis zu 35 Grad und einzelne Regenplatscher.

0: Live fürs Wochenende auf Südtirol 1 mit mir, Anna Schwimmbacher. Und ich übergebe jetzt an Magdalena Dummel. Sonntagsfrühstück, Feuer und Flamme mit Sportinfluencerin Astrid Mulzer. Was Gesundheit für sie wirklich bedeutet und warum es dabei um weit mehr als nur Sport geht.
1: Ein Lebensstil in dem Sinne, dass man in der Früh schon motiviert aufsteht und auch die Power hat, überhaupt in den Tag rein zu starten. Auch, dass man sich nicht so viele Gedanken macht, was ist gut, was ist schlecht, sondern eigentlich das so also eine Leichtigkeit zu haben, um das ein Leben lang leben zu können.
0: Astrid Mulzer und Magdalena Dummel jetzt für Sie. Und wenn Sie noch eine flotte Beschäftigung suchen für diesen Sonntag, hier unsere Veranstaltungstipps.
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0: Gesellig beisammensitzen, plaudern, ein Kicker essen, feiern mit der ganzen Familie. Zum Beispiel in Corvara Waldfest von 11 bis 22 Uhr mit Musik- und Grillspezialitäten. Strudelfest im Flatsch Waldile in St. Georgen. Geboten werden verschiedene pikante und süße Strudelköstlichkeiten von 11 bis 17 Uhr. Almfest in Ulten auf der Riemer Bergelalm mit 80er Wind und Wurzerkirchtag auf der Wurzeralm in Hafling. Also für beste Stimmung ist gesorgt.
3: Heinbeins im Eckental.
0: Eine wilde Zeitreise vom Urknall zum Menschen.
4: Wir fliegen noch quasi mit Überlichtgeschwindigkeit zu den entlegensten Winkeln im Weltall. Also ich sage für jeden Star Trek und Star Wars Fan das Nonplusultra sozusagen.
0: Gewaltige Sterne-Explosionen und katastrophale Einschläge von Kometen auf der Erde, Dinosaurier und andere Wesen der Urzeit. Die Geburt der ersten Sterne und der Milchstraße bis hin zur Entstehung der Sonne und ihrer Planeten. Im Planetarium Südtirol in Gummer um 14 Uhr.
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6: Ja, jetzt gibt's wieder Finchka-Marillen.

0: Oberkosten beim Straßenfest Marmor und Marilden in Laas. 40 Marktstände im Dorfzentrum und auch noch ein besonderes Highlight, die Bearbeitung des weißen Finchger Marmors erleben. Schönes Wochenende!
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0: 10 vor 10.
1: Nach der Mora in St. Vigil wird aufgeräumt. Trump setzt Angriffe auf den Iran vorerst aus. Das Wetter jetzt sonnig, später unbeständig. Ich bin Florian Scheringer, schönen Vormittag.
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1: Im Gardatal wird aufgeräumt. Eine große Mure hatte ja am Abend die Straße nach Pederü und auch die Freizeitzone Chamaur bei St. Vigil in Enneberg verlegt. Jetzt arbeiten die Feuerwehren daran, den Schlamm wegzuräumen und das Bachbett und die Straße frei zu bekommen. Das dürfte aber noch einige Zeit dauern. Dutzende Einheimische und Touristen wurden am Abend durch die Mure im Tal eingeschlossen. Sie mussten evakuiert werden. Verletzt wurde aber niemand. Auch in anderen Landesteilen waren die Feuerwehren wegen starker Unwetter im Einsatz, vor allem im Pustertal, aber auch im Burggrafenamt. Auf der Finchker Bahn gibt es heute massive Probleme. Seit 7:30 sind schon 5 Züge zwischen Meran und Malz ausgefallen. Grund dafür ist eine technische Störung an der Infrastruktur. Es fährt ein Ersatzbus. Bluthochdruck ist einer der wichtigsten Risikofaktoren für Herz-Kreislauf-Erkrankungen. Trotzdem bleibt er lange unentdeckt, weil Bluthochdruck oft keine Symptome verursacht. Vor allem in höheren Lagen auf der Alm oder auf dem Berg gibt es ein höheres Risiko dafür. Deshalb werden heute in Gröden kostenlos Blutdruckmessungen angeboten, und zwar auf der Toni-Demetz-Hütte. Dort ist ein Team von der Mountain-Klinik im Einsatz. Das ist das Ambulatorium für Bergmedizin der EURAG. Die Toni-Demetz-Hütte befindet sich auf knapp 2700 Metern auf der Langkofel-Scharte und ist vom Sellerjoch aus zu Fuß oder mit der Langkofel-Seilbahn erreichbar. Die USA wollen den Iran vorerst nicht mehr angreifen. Präsident Trump sagt nämlich, es gebe Fortschritte bei den Friedensbemühungen. Voraussetzung für die Angriffspause sei aber, dass die Einigung schnell erreicht wird. David Riemer berichtet.
2: Das US-Militär stand laut Berichten kurz vor einer massiven Angriffswelle auf Ziele im Iran. Trump will darauf nun anscheinend verzichten. Der US-Präsident spricht von Umrissen einer Einigung, darunter die komplette Öffnung der Straße von Hormuz und ein Ende der vom Iran ausgehenden atomaren Bedrohung. Weitere Einzelheiten nannte Trump dazu nicht. Der Iran und andere an den Gesprächen beteiligte Staaten haben sich bislang nicht dazu geäußert. Experten gehen allerdings nicht davon aus, dass beim Streit über Irans Atomprogramm eine schnelle Einigung möglich ist.
1: Für Inhalte, die mit künstlicher Intelligenz erstellt worden sind, gelten ab heute in der EU strengere Regeln. Unternehmen müssen KI-generierte Bilder, Videos und Texte klar als solche kennzeichnen, wenn die Gefahr besteht, dass Nutzer dadurch in die Irre geführt werden könnten. Ansonsten drohen hohe Geldstrafen. Für Kunst und Satire gibt es Ausnahmen und auch Privatpersonen müssen KI-Inhalte weiterhin nicht kennzeichnen. Ziel der EU-Verordnung ist nicht, dass weniger KI genutzt wird, sondern dass sich die Menschen leichter tun zu erkennen, was echt ist und was nicht. Und verbreitet scheint die Sonne. Mehr zum Sonntagswetter hören Sie gleich.
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1: In großen Teilen des Landes scheint die Sonne, nur teilweise hält sich noch eine dünne Wolkendecke. Langsam wird es wärmer. Aktuell messen wir 22 Grad in Kaltern, 21 in Natterns, 17 in Terenten und 15 Grad hat es in Corvara. Gegen Mittag bilden sich dann schon wieder erste Regenschauer und am Nachmittag werden es mehr. Vereinzelt sind Gewitter möglich. Am stärksten dürften Ultental, Passaiertal und Pustertal betroffen sein.
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8: Einen wunderschönen Sonntagmorgen. Heute wird es aktiv bei uns in Feuer und Flamme hier auf Südtirol 1, denn mein Gast ist eine Frau, die viele Südtirolerinnen und Südtiroler motiviert, auf sich zu schauen, sich zu bewegen und ihrer Gesundheit etwas Gutes zu tun. Viele kennen sie als Stay Fit Astrid. Sie führt ihr eigenes Fitnessstudio mittlerweile, auch das Stay Fit Gym, ist also Unternehmerin, Mama und Motivatorin für tausende Menschen. Bevor wir über das alles sprechen, erstmal an dich. Hallo, liebe Astrid, willkommen am größten Frühstückstisch des Landes.
9: Guten Morgen, Magdalena. Freue mich, heute dort zu sein.
8: Gemeinsam ratschen wir heute über dein Leben, über deine Leidenschaft. Aber legen hier los zuerst mit der Runde Kaffee. Gell, Kaffee haben wir schon gesagt, ohne geht nicht.
9: Schwarz und ziemlich schwarz.
8: Okay, und dazu mixen wir jetzt Südtirols besten Musikmix. Ein schönes Wochenende ins Land.

0: Südtirol 1 am Sonntagmorgen, heute mit Astrid Mulzer in Feuer und Flamme, das David Astrid. Wenn man deinen Namen hört, denken viele sofort an Fitness, Training und Bewegung. Aber eigentlich geht es dir ja um viel mehr als nur um jetzt Muskeln aufzubauen oder Sport, sondern einfach auch die Menschen an die Hand zu nehmen. Astrid, was bedeutet für dich persönlich gesund sein und Gesundheit?
1: Jetzt für mich ist gesund sein, nicht gleich fit und Fitness und dem, wie du selber auch schon gesagt hast, dass es gleich um Sport geht und dass man muss 5 Trainingseinheiten die Woche haben, sondern Fitness und Gesundheit, auch gesunde Ernährung, das greift alles in einem zusammen. Eigentlich ein Lebensstil in dem Sinne, dass man in der Früh schon motiviert aufsteht und auch die Power hat, überhaupt in den Tag hineinzustarten. Auch, dass man sich nicht so viele Gedanken macht, was ist gut, was ist schlecht, sondern eigentlich das so, eine Leichtigkeit zu haben, um das ein Leben lang leben zu können.
0: Mhm. Wann hast du für dich persönlich gemerkt, Bewegung, auf mich schauen, das tut mir gut? Hat das schon früh angefangen bei dir?
1: Nein, also ich muss ganz ehrlich sagen, ich war, glaube ich, das unsportlichste Kind überhaupt. Also ich habe weder in irgendwelche Mannschaften gespielt, noch war Sport mein Lieblingsfach. Also ganz im Gegenteil, das ist erst im Laufe der Zeit gekommen, wo ich eigentlich gemerkt habe, dass es nicht um den Sport geht, weil man Sport machen soll, sondern eigentlich ums Gefühl. Für das Gefühl, was es dann eigentlich wieder zurückgibt. Und wenn man es dann eine Zeit lang nicht macht, was es dann irgendwo echt fehlt.
0: Mhm. Viele Menschen, die nehmen sich's andauernd vor. Morgen hebe ich un, übermorgen hebe ich un. Heim tue ich nochmal gemütlich, aber dann. Kennen vielleicht auch Sie daheim an dieser Stelle. Wie würdest du uns da an die Hand nehmen? Weil du hast vorhin gesagt, es ist so schön, dieses Gefühl, dass es mir gut tut. Muss sich natürlich erst entwickeln, aber wie starten wir denn da am besten los?
1: Ganz genau, nicht mit dem, morgen fange ich an, sondern was kann ich jetzt gleich tun mit dem nächsten Schritt? Was ist die nächste Entscheidung, mit der es mir danach besser geht? Ganz viele sind eben in den Schwarz-Weiß drinnen, dass sie entweder voll gesund und mega viel Sport oder jetzt ist eh schon, wie es ist, jetzt kann ich das auch lassen. Und das ist quasi der Druckschluss, nicht? Dass es geht sein, eigentlich für die vielen kleinen Entscheidungen, die was uns entweder ein gutes Gefühl geben oder ein schlechtes Gefühl geben. So ist auch im Sport. Ich habe schon auch Tage, wo ich mir denke, boah, eigentlich könnte ich schon auf die Couch liegen. Mhm. Was mir da einem sehr hilft, ist einfach der Gedanke, wie geht es mir denn, nachdem ich es getan habe. Und dann fange ich einfach an und denke mir, dann mache ich heute 5 Minuten. Aber dann nach 5 Minuten ist es noch so positiv, das Gefühl jetzt schon irgendwo das gute, ausgeglichene Gefühl zu haben, dass man nachher wirklich drin bleibt und wenn es eine halbe Stunde ist. Ich meine, jedes Workout ist besser als wir keines.
0: Ja, wir werden uns heute noch ein paar Tipps von dir abholen. Vielleicht auch diesen Druck rausnehmen. Es müssen 10.000 Schritte pro Tag sein. Das müssen vielleicht von dem wegzukommen, sind heute Feuer und Flamme für David Astrid hier auf Südtirol.

0: Kultur 1 am Sonntagvormittag, heute mit David Astrid hier in Feuer und Flamme. Ja, wer dich kennt, merkt schnell, du motivierst Menschen, aber nie mit Druck. Ich glaube, dass du diesen Druck rausnimmst. Das zeichnet dich auch irgendwo aus, oder? Macht dich speziell, auch im Internet vor allem auch.
1: Genau, also mir geht es genau um das, dass es nicht muss perfekt sein. Mhm. Also ich bin eine Mama gleich wie jeder andere und gerade, dass man nicht das in den Extremen, also gerade auch Social Media, Instagram, Facebook, das ist allem voll von die perfekten Körper, die perfekten Morgenroutinen, die perfekten Teller, die perfekten, keine Ahnung was. Und die sagen auch bewusst oft die Tage, wo es mir nicht gut geht, die Tage, wo ich nicht motiviert bin, die Tage, wo ich auch ein Eis esse und wo ich Pizza esse. Und das gehört genauso für mich zu einem gesunden Lebensstil dazu, wie der Rest auch. Dass man nicht ins Schwarz-Weiße eben hinfällt, sondern dass man das für sich findet, die Entspannung auch zu haben. Und ab dem Anfang für mich erst irgendwo das Glück an, dass man sich nicht den Druck macht, weil wenn man sich, wie du sagst, auch die 10.000 Schritte hat oder man muss unbedingt das hinkriegen, dann stresst man sich schon leider Gedanke, dass man das unbedingt dir muss, weil jemand dir sagt, man muss das sehen, aber solange du die Freude nicht hast oder nicht findest, solange du es live für das tust, ist es nicht gut. Also, dass man da das irgendwo an die Kinder so vorlebt.
0: Du als Fitness-Influencerin natürlich auch versucht Menschen zu motivieren, Ziele zu setzen, gemeinsam Ziele erreichen. Aber manchmal eben durch Social Media auch diese unrealistischen Ziele, die Menschen haben, hast du auch wahrscheinlich viel damit zu tun, wenn du mit den Kunden zum allerersten Mal in Kontakt trittst wahrscheinlich, oder?
1: Unrealistische Ziele, ich muss sagen, das, mir fällt es ja selber auf, wenn ich dann wieder, der Algorithmus spielt dann ja genau das aus, was man gerne sehen darf vielleicht oder was man sehen soll. Und ich muss mich da selber auch wieder daran erinnern, dass das eigentlich nicht Körper sein, die was normal sein. Also es geht nicht darum, dass man ein Sixpack hat oder mit riesen Muskelbergen durchs Leben geht, sondern dass man einen gesunden Lebensstil findet, der für sich gut geht, der was ohne Verbote ist. Also ist für mich auch so einer von den wichtigsten Sätzen. Leihverbote sind verboten, weil schon, wenn ich mir das verbiete, dann wäre es erst richtig interessant. Und das ist das, worauf ich wirklich sehr viel Wert lege, aber meine Kinder, dass sie nicht aufwachsen mit das darf man nicht, sondern man darf alles, aber halt alles mit Maßen und mit einem gesunden Hausverstand.
0: Eben Hausverstand, ein großes Thema, vor allem in dieser Social-Media-Welt auch. Wie schafft man es da überhaupt, so für sich konkret vielleicht das Ziel zu finden? Vielleicht, was ist realistisch für mich? Was sind denn so die ersten Steps?
1: Das ist tatsächlich auch etwas von den ersten Steps, was bei mir im Coaching drinnen sein, ist das richtige Mindset. Eigentlich ist der Kopf das, was sich irgendwo querstellt. Nicht? Also wissen, das muss ja selber ja, ein bisschen mehr Gemüse, ein bisschen mehr Vollkorn und weniger Zucker, aber solange der Kopf das noch nicht verstanden hat, was tut mir gut und was tut mir nicht gut, ist schwierig. Und dass man da auch wirklich nicht hergeht und sagt, jetzt mache ich das in der kurzen Zeit und muss jetzt so und so viel annehmen, weil das ist schon leider ein Diätgedanke, dass ja, es ist nichts, was man ein Leben lang leben kann, sondern dass man etwas für sich findet, was man umsetzen kann. Dass man ohne das auf Druck erzeugen muss, sondern dass man das auch vom Kopf her, dass man das versteht. Also was tut mir gut und dass man da auch die Ziele nicht utopisch oder irgendwo so hoch setzt oder zu extrem setzt, sondern in kleine Schritte denkt. Auch das mit dem 1. Jänner, ich sehe das ganz oft. 1. Jänner, das mache ich heuer. Da ist der Zeitrahmen ist viel zu groß. Also was da alles noch passieren kann in den Jahren, Es ist schon im Februar, nicht? Was ist denn Sam? Das ist ja schon 4 Wochen später irgendwo eine Zeitspanne, wo man sich nicht die Ziele setzen kann. Und was ist noch das Problem? Durch dem, dass wir dann so eine riesen Zeitspanne haben, haben wir ja auch viel Zeit. Dann ist der Februar, dann ist der März, ja, irgendwann fangen dann in April an und dann ist sowieso schon, wie es ist. Und das, deswegen in kleine Schritte denken, kleine Stellschrauben im Leben.
0: Und wir werden von Werbungen zugepumpt. So, jetzt beginnen, um dann im Juni möglichst knackig auf den Strand zu liegen. Aber du bist auch, und das feiere ich auch an dir, dass du sagst, heute ist ja mal zu Fasching den Faschingskropfen oder mal ein Eisel da auf dem Strand. Das tut uns ja gar nichts.
1: Genau, das ist das Leben, finde ich. Also ja. Ich war erst jetzt bei einer Feier eingeladen, wo ich dann mit meinem Bub an einem Eisstandl zurückgestanden bin und dann kommt eine Frau zu mir, aber wenn du eins isst, dann kann ich auch eins essen. Aber das Eis ist ja nicht schuld. Das Eis gehört von mir aus genauso dazu wie ein Joghurt. Oder wie jeder, ein Burger mit Pommes gehört für mich auch zu einer gesunden Ernährung, gleich wie ein Salatbowl. Also das sind nicht einzelne Lebensmittel, was drum schuld sein, sondern das Leben ist halt nicht so. Das Leben ist kein Plan, das Leben ist viel, viel mehr. Und das ist, wenn man eine Leichtigkeit in sich hat, dann formt sich auch der Körper irgendwo wieder automatisch.
0: Mhm. Wir werden heute auch noch darüber sprechen, dass zu gesund auch nicht unbedingt immer gesund ist. Sind heute Feuer und Flamme für Stay Fit Astrid, Astrid Mulser auf Südtirol 1.

0: Schönen Sonntag, Südtirol. Heute frühstücken wir mit Astrid Mulzer. Ja, viele kennen die Unternehmerin und Fitnesscoach auf Social Media. Da nimmt sie Tausende mit und motiviert sie. Und wir wollen heute den Menschen hinter Stayfit Astrid kennenlernen. Wie sieht ihr Familienleben aus? Wie schafft sie denn eigentlich den Spagat zwischen Studio, Social Media und Mama sein? Gleich hier auf Südtirol 1.
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3: Heute mit Astrid Mulser oder auch Stayfit Astrid, wie wir sie von Social Media vor allem kennen. Wollen dich heute natürlich auch ein bisschen privat kennenlernen, liebe Astrid. Jetzt im Sommer, so ein Sommertag mit den Kids dann auch. Wie schaut denn der bei dir aus? Weil du bist ja Unternehmerin mit eigenem Fitnessstudio mittlerweile. Wie handelst du das alles?
4: Das ist eine gute Frage, weil ich da mir selber noch nicht so viele Gedanken gemacht habe. Also ich lebe zwar schon strukturiert, das jetzt mal sagen. Also dass ich schon einmal irgendwo einen Plan habe. Versuche einmal irgendwo einen Plan B noch im Hinterkopf zu haben. Aber allem dacht irgendwo die Flexibilität nur zu haben, sollte was nicht gut laufen. Also ich habe meine fixen Termine drinnen in der Woche, wo ich schauen muss, wie ich das mit den Kindern mache. Und das Glück, dass meine Eltern und auch meine Schwiegereltern, dass die ja nicht weit weg sind, dass sie mir wirklich auch helfen können. Aber auch da ist für mich immer so ein Punkt, ich kann nicht zu stark planen, weil mir das dann auch wiederum stresst, wenn es zu stark ist und das läuft noch eine Sache aus dem Ruder, dann laufe ich schon aus dem Ruder.
3: Jetzt, viele finden den Ausgleich im Sport. Wo findest du deinen Ausgleich?
4: Ganz genau, Simon. Ich glaube, damit hat auch meine Reise damals angefangen. Ich kann mich erinnern, wenn mein Kleiner geboren, also der Große mittlerweile, ist 2018 im Herbst geboren und ich bin jetzt nicht gepackt, schon leider ins im Dorf so einen Stich zu gehen. Ich war so unfit und bin noch irgendwo mit dem Neugeborenen daheim gewesen und es war Winter und kalt und dunkel und irgendwas hat sich für mich verändern, weil ich glaube, da hat man in so eine Spirale reinfallen oder einen rutschen, wo man allein vielleicht gar nicht mehr rauskommt. Und dann für mich eigentlich angefangen, auf einen Laufbandel vom Uralten eigentlich ein bisschen zu gehen. Mhm. Während er geschlafen hat oder neben mir im Wagen drinnen war, im Stubenwagen, bin ich einfach ein bisschen gegangen und habe mir Musik reingetan, ein YouTube-Video angeschaut und schon allein nach 20 Minuten, ich war danach so voller Glückshormone und das ist für mich das so mein erster Start war. Ich bin dann so langsam zum Laufen gekommen und dann habe mit Homeworkouts angefangen und schön langsam Schritt für Schritt bin ich eigentlich allerweil weiter da reingekommen und Fitnessstudio war für mich damals nichts, weil ich eben durch die Buben, ich bin nicht weggekommen von daheim, also es hat für mich nicht die Möglichkeit ergeben und dann noch ganz, ganz viel daheim gemacht. Dann haben wir eben handeln oder sowas langsam umgeschaffen und das, was ich jetzt eben da auch realisiert habe, das war schon ein riesen Traum von mir. Jetzt, wenn ich so rückblicke, macht mir das schon sehr stolz.
3: Eben, du hast dein eigenes Fitnessstudio aufgemacht. Deine Kids mittlerweile, sind ja auch schon sportlich oder... Oder sind sie, oder eifern sie dir voll nach? Oder wie sind deine Kids drauf?
4: Oh ja, alle Bärde. Also sie machen sich schon gegenseitig die Klimmzug-Challenges und die Push-Ups. Und der Große auch, was vor der Schule noch unten in meinem kleinen Fitnessraum mit den Kettlebells trainiert. Und also der sieht das logisch bei mir. Und der sieht auch, das auch nicht als, das muss man jetzt dienen, wie viele das oft einmal das Gefühl haben. Sondern er wächst mit dem auf. Und das ist auch das, was ich bei meinen Mädels, bei meinen Kundinnen auch versuche, ihnen zu vermitteln. Die sind ja auch daheim viel mit den Kindern. Ich bin auch daheim so gestartet auf der Matte. Nicht warten, bis die Kinder schlafen, bis sie nicht dabei sind, sondern eigentlich genau mit ihnen das machen. Sie sind logisch im Anfang, sind sie drunter drin und oben drauf und eher im Weg, als wir was ja eigentlich unterstützen. Aber ich finde, wenn man ihnen das schon sagt, die Mami tut das, dann logisch sind sie erst neugierig und wollen mitmachen, aber irgendwann sind sie daneben und den weder stören, sondern ich glaube, das ist ein wichtiger Punkt, den man ihnen auch so mit aufs Leben geben kann.
3: Gibt es jemanden daheim, der sagt, nein, jetzt ist schon mal genug mit Sport?
4: Von meinen Kindern oder von meinem Mann?
3: Von meinem belachten Mann.
4: Ja, also es ist ja so, dass es vielleicht durch gerade Social Media vielleicht so ausschaut, als dass die alle Tag etwas. Da weiß eins, also wieder kurze Ausschnitte, das darf man nicht vergessen. Dass ich selber eigentlich allein meine drei, ja vielleicht oft einmal auch zwei Trainingseinheiten die Woche allein mache. Aber dass man das vielleicht so vielleicht überschätzt, oft einmal die Leute denken, dass ich alle Tag weiß ich was tue. Aber eigentlich sind es halt einmal so lange Einheiten und vor allem auch nicht täglich, weil auch die Regeneration darf logisch nicht zu kurz kommen.
3: Vielleicht noch Thema Regeneration. Auch schwierig, oder? Weil, wie gesagt, man startet los und dann will man gleich schon 10 Kilometer laufen und, keine Ahnung, 100 Kilo stemmen. Also man überfordert auch den Körper und dann hat man halt langfristig auch kein Ziel oder halt keine Wirkung.
4: Genau, das ist das, was viele nicht verstehen, dass der Muskel nicht im Training wächst, sondern eigentlich in die Zeit zwischen den Trainingseinheiten. Dass man da entweder im Planer so aufsplittet, dass man sich nicht in den Kreuz kommt, dass man auch wirklich die Zeit dazwischen hat, dass das Nervensystem ankommt, dass der Körper einfach auch zur Ruhe kommt. Und das ist auch mental wichtig natürlich. Also wenn man überlastet ist, das ist nie gut, in alle Bereiche nicht.
3: Deswegen kommen wir jetzt in über diese 2 Stunden vielleicht auch einfach mal zur Ruhe mit dir gemeinsam und auch mit deinem Musikwunsch, deinem ersten Musikwunsch für heute. Gleich.

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1: Vom Finchgau bis ins Bustertal, vom Unterland bis ins Wipptal. Das hört ganz Südtirol am Sonntagvormittag. Fein, dass wir gemeinsam frühstücken heute mit Astrid Mulser, das David Astrid hier in Feuer und Flamme. Musik wirst du wahrscheinlich auch immer mit dabei haben beim Training. Das pusht, das motiviert. Und ich habe dir gesagt, du hast auch einen Musikwunsch frei jetzt an dieser Stelle. Was machen wir denn für dich?
2: Sam hat immer gerne Stay If You Wanna Dance von Miles Smith wünschen.
1: Was verbindest du mit dem Song?
2: Ich glaube schon die gute Laune.
1: Und das können wir immer brauchen. Und vor allem auch am Sonntagvormittag. Schönes Wochenende, Südtirol.

0: Südtirols bester Musikmix am Sonntagvormittag, heute mit Astrid Mulser in Feuer und Flamme. Viele Menschen folgen ihr auf Social Media, dort motiviert sie täglich zu mehr Bewegung, mehr Gesundheit und oft auch zu mehr Selbstvertrauen. Gleich sprechen wir mit ihr auch darüber, warum wir oft so streng mit uns selbst sind. Bleiben Sie!
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0: Und mit Astrid Mulser heute in Feuer und Flamme. Ein schönes Wochenende mit uns. Wir haben heute ja schon über Social Media gesprochen, weil du als David Astrid eben online stattfindest, vor allem auch, natürlich auch jetzt mit deinem eigenen Fitnessstudio, aber vor allem für viele Südtirolerinnen hauptsächlich online. Was glaubst du, was fällt den Menschen manchmal, oder wo fällt's, oder warum fällt es den Menschen manchmal schwer, einfach auch mal zufrieden mit sich zu sein?
3: Der innere Druck ist wahrscheinlich das, was an allem wieder das Gefühl gibt, jetzt nicht genug zu sein. Mhm. Dass man da sicher, genug ist man immer. Also egal wie, also es gibt nicht das perfekt. Also jeder hat, glaube ich, einen anderen Sinn für das. Jeder hat ein anderes Gefühl für, das ist gut für mich, das ist nicht gut für mich. Man sieht es ja schon leid, wie sich das Schönheitsideal jetzt in den letzten Jahren, Jahrzehnten verändert hat und allem wieder verändert. Ich glaube, man soll jetzt so mit sich selber umgehen, wie man sieht ja bei den anderen nicht durchaus die Fehler, man sieht sie allem bei sich selber, und dass man aber auch da allem die positiven Seiten auserzieht. Also auch jeder noch so schlechte Tag hat sicher irgendeinen guten Moment gehabt, und umgekehrt hat sicher jeder gute Tag auch mal einen schlechten Moment gehabt. Und ich tue das auch bei meinen Kleinen, also bei den Kindern auf Nacht, wenn wir sie ins Bett bringen, dann sagt jeder den Moment, was ihm am besten gefallen hat am Tag. Das ist auch ganz nett, weil also, auch wenn wir alles Gleiche getan haben, sieht jeder einen anderen schönsten Moment des Tages. Und das versuche ich auch allem wieder zu sagen oder in meine Mädels irgendwo auch mitzugeben, was ist jetzt der schönste Moment? Und vor allem den Fokus dann aufs Positive zu legen. Nicht zu sehr, man tendiert allem dazu, als Negative und Schlechte. Und jetzt war, und wenn 10 gute Nachrichten waren und eine letzte war, dann hat man leider die letzte im Kopf. Da weiß halt, dass man sich allem auf die anderen konzentrieren, auf die guten Sachen. Und in alle recht machen kann man es halt nicht. Und vor allem bei sich selber.
0: Hat viel mit Selbstwahrnehmung auch zu tun. Man sieht immer nur das Schlechte. Oder halt das, was diesen Makel, den einen Makel, den anderen, aber die schönen Seiten. Wie oft sagst du deinen Mädels auch, mal schau dir mal um? Machst du wahrscheinlich auch oft, das zu unterstreichen?
3: Tagtäglich. Also man sieht, ich sehe oft einmal Bilder, Formbilder, wo man denkt, ich sehe das Problem nicht. Wirklich, oft einmal hat man selber immer ein Problem, so ein normaler Heil. Und ich genauso wie der andere, wo ich vielleicht da ein bisschen mehr, da ein bisschen weniger. Aber ich denke mir oft, oder ich sage das noch oft, wenn du jetzt wirklich das Ziel erreicht hast, bist du dann zufriedener? Ist das das, was du dir erwartet hast? Oder ganz oft ist auch das Thema Waage, das ist auch noch für die größten Rückschlüsse. Ich meine, sie sehen sich im Spiegel, sie sehen, dass die Hose weiter wird, sie sehen, dass man besser ausschaut, der Körper sich strafft und formt, aber die Waage, die hell sagt halt was anderes. Oder nicht das, was sie sich vorstellen. Und dann das den Druck herauszunehmen und sagen, jetzt schaust du dir mal an, objektiv, vergleichst du mal auch die Bilder miteinander und dann sagst du mir nochmal, ob das ist. Und was das ändern, wenn jetzt auf der Waage der andere Zoll draufstehen hat? Bist du dann glücklich oder mit welchen Verboten, mit welchem Verzicht war denn der Zoll dann verknüpft?
0: Eben diese Waage. Ich glaube, vor allem die Frauen können ein Lied davon singen. Was empfiehlst du uns so zum Thema sich selbst wiegen? Wahrscheinlich nicht so oft.
3: Ja, mal nicht so oft. Ja, also regelmäßig, ich sage jetzt nicht ganz komplett weglassen, weil es ja interessant ist, auch selber zu sehen. Ich muss sagen, ich beobachte das ganz gerne, auch innerhalb von einem Zyklus. Auch als Frau, man ist ja sehr auf die Semme, also jede Woche verändert sich ja alles in unserem Körper. Und so auch natürlich die Waage, also unsere Verdauung, die Heil verändert sich mit Woche zu Woche, es verändert sich unser Hungergefühl, unsere Regeneration, wie viel Wasser haben wir, und das kann auch innerhalb von Tag 2 Kilo auch und da gehen. Aber wenn man da dann die Waage als Teil von anderen Messungen sieht, eben Formbilder machen oder eben mit der Maßbandel ummessen oder vielleicht hat man eine Lieblingshose, wo man das beobachten kann, dann versteht man erst, dass die Waage sich total anders verhält, als wie der Körper, die Körperform sich mit dem. Und deswegen, wenn man sich wiegt, dann bitte allem auch anmissen. Und nicht, weil sonst passiert wirklich das, was die meisten denn. Jetzt habe ich die ganze Woche gesund gegessen, habe mich voll bewegt, habe Sport gemacht und dann zack, ein Kilo mehr. Aber das ist normal, wenn man den Muskel regeneriert, zieht er ja auch Wasser ins Gewebe ein. Und dann lassen sie es wieder, obwohl sie schon auf dem richtigen Weg gewesen waren. Die Idealvorstellung war ja, essen, wenn wir Hunger haben und aufhören zu essen, wenn wir satt sein. Viele haben das so ein bisschen verloren, auch das Gefühl für eben die intuitive Ernährung, dass man auch isst, wenn man Hunger hat, auch aufhört, auch zum Körper zu hören, zu verstehen, was brauche ich denn jetzt wirklich? Weil ganz oft die haben einfach Emotionen fressen, sage ich oft. Also, dass man einfach im Stress ein oder in Zorn ein und dann ist das aber nicht die Lösung vom Problem, weil nicht Hunger die Ursache ist. Und das, ich will, dass man nicht das Ziel hat, dünn zu sein oder das Ziel hat, das und der und der Waage eben oder die Sohle auf der Waage zu haben, sondern dass man sich genauso ernährt, dass es einem gut tut, dass man die Energie hat für den Alltag, zeitgleich auch nicht zu viel hat, weil der Körper will ja auch nicht zu viel mit sich umschleppen. Das ist ja erst irgendwo ein Problem seit unserer Zeit, dass wir so ein Überangebot an Nahrung haben. Wir sind ja jedes Jahr kommen neue Produkte auf den Markt und zwar noch einmal mehr und mehr. Und wenn man in den Supermarkt hineingeht, das ist ja eine totale Reizüberflutung, weil man so überlegt, logisch, dass man da noch hochkalorische Sachen und das, ich meine, da sind ja Lebensmittelkonzerne dahinter, das ist, die verdienen ja auch auf das mit den Kekselgrasteln und die Verpackung. Und das ist, das darf man nicht vergessen, dass die eigentlich mit dem irgendwo auch ihr Geld verdienen, dass man da auf sich selber hört. Was brauche ich, was will ich? Habe ich jetzt Hunger, habe ich jetzt Durst? Was ist jetzt eigentlich die Ursache? Wieso darf ich gerne jetzt etwas essen?
0: Und uns damit gesund und glücklich machen auch.
3: Ganz genau.

0: 10 vor 11.
1: Trentino, Bub stirbt nach 9 Jahren Koma. Iran-Krieg, USA stoppen Angriffe vorübergehend. Das Wetter, am Nachmittag gibt es wieder Gewitter. Ich bin Florian Scheringer, schönen Vormittag.
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1: Nach 9 Jahren im Koma ist der 13-jährige Mattia Maestri aus dem Nonstal im Trentino jetzt gestorben. Das hat sein Vater bekannt gegeben. Mattia hatte 2017 im Alter von 4 Jahren Rohmilchkäse gegessen, der mit gefährlichen E. coli-Bakterien verseucht war. Danach wurde er schwer krank und fiel ins Koma. 2 Verantwortliche einer Käserei wurden in dem Fall wegen schwerer Körperverletzung verurteilt. Seine Familie setzt sich seitdem für mehr Lebensmittelsicherheit ein und weist immer wieder auf die Gefahren von nicht pasteurisierten Milchprodukten hin. Im Gardatal wird aufgeräumt. Eine große Mure hatte ja am Abend die Straße nach Pederü und auch die Freizeitzone Chamaur bei St. Vigil in Enneberg verlegt. Jetzt arbeiten die Feuerwehren daran, den Schlamm wegzuräumen und das Bachbett und die Straße frei zu bekommen. Das dürfte aber noch einige Zeit dauern. Dutzende Einheimische und Touristen wurden am Abend durch die Mure im Tal eingeschlossen. Sie mussten evakuiert werden. Verletzt wurde aber niemand. Auch in anderen Landesteilen waren die Feuerwehren wegen starker Unwetter im Einsatz, vor allem im Pustertal, aber auch im Burggrafenamt. Die USA und Israel wollen vorerst auf weitere Angriffe auf den Iran verzichten. Das hat US-Präsident Trump gesagt. Mehrere Länder in der Golfregion, darunter der Iran und auch Saudi-Arabien, hätten ihn darum gebeten, weil sich eine neue Vereinbarung abzeichne. Ein solcher Deal müsse aber schnell erzielt werden, sonst würden die USA wieder zuschlagen, sagt Trump, und zwar härter als je zuvor. Wie der Deal ausschaut und ob sich die Kriegsparteien wirklich einigen werden, das weiß man noch nicht. Während die Einsatzkräfte die Waldbrände in Frankreich weitgehend unter Kontrolle haben, kämpfen die Feuerwehren in Griechenland nach wie vor gegen einen großen Brand, der sich immer weiter ausbreitet. Takis Zaphos berichtet aus Athen.
2: Der größte Waldbrand tobt rund 50 Kilometer westlich von Athen. Mehr als 500 Einsatzkräfte kämpfen dort gegen die Flammen, unterstützt von Löschflugzeugen, Hubschraubern sowie Feuerwehrleuten aus Rumänien und Frankreich. Medien berichten von bis zu 200 zerstörten Häusern. Mitglieder von Tierschutzvereinen versuchen, Haus-, Nutz- und Wildtiere aus den Brandgebieten zu retten. Auf Kreta sind die meisten Feuer inzwischen gelöscht.
1: Noch zum Eishockey. Nach längerer Suche hat der HCB Südtirol Alperia seinen neuen Trainer gefunden. Antti Karula aus Finnland ist für die anstehende Saison verpflichtet worden. Der 50-Jährige hat schon Erfahrung in der Eishockey League. Er war nämlich auch schon Trainer von Feherwa und Ljubljana. Antti Karula folgt auf Doug Shedden, der im Frühjahr nach weniger als einer Saison bei den Foxes entlassen wurde. Und langsam nähern sich ein paar Regenwolken. Mehr zum Wetter hören Sie gleich.
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1: Jetzt ist es noch größtenteils sonnig. Von Südwesten her nähern sich aber Quellwolken, die gegen Mittag auch erste Regenschauer mitbringen. Jetzt hat es 24 Grad in Meran, 21 in Völs, 20 in Pflasch und 18 Grad messen wir in St. Magdalena in Xiers. Am Nachmittag steigen die Temperaturen auf 27 bis 34 Grad. Aber auch die Gewitterneigung nimmt zu. Verbreitet kann es wieder regnen.
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8: Ein schönes Wochenende von uns. Heute bei uns Astrid Mulser. Sie ist Unternehmerin, Mama, Fitnesscoach und Motivatorin. Wir kennen sie als StayFit Astrid von Social Media. Haben sie jetzt schon kennengelernt in der letzten Stunde. Viel über Gesundheit und Familie gesprochen auch. Gleich geht's weiter mit unserem Sonntagsratscher und sprechen auch darüber, was es ihr persönlich gibt, Menschen tagtäglich weiterzuhelfen und sie zu motivieren.

0: Südtirol 1 am Sonntag und wir genießen heute einen entspannten Sonntagvormittag mit Astrid Mulser, mit der Stayfit Astrid, wie wir sie viele kennen von Social Media. Jetzt arbeitest du ja jeden Tag mit Menschen. Was berührt dich dabei am allermeisten?
1: Tatsächlich ist so die Veränderung. Mhm. Also so wie sie zu mir kommen und wie sie danach wieder gehen. Also es ist ja halt niemand ewig lang in einem Programm drinnen, sondern haben einen begrenzten Zeitraum, mit die, wo ich mit den Frauen zusammenarbeite. Und es ist wunderschön zu sehen. Also das ist für mich die absolute Erfüllung, wie ich sie sehe, wie glücklich sie sein, was sie auch vielleicht davor alles schon probiert haben und wie sie danach rausgehen, was das für Frauen sein, was sie dann für ein Leben leben, eigentlich noch ein paar Wochen oft. Mhm. Das ist das Schönste für mich.
0: Mhm. Gibt es besondere Geschichten, so richtige Erfolgsgeschichten, die du gerne mit uns teilen möchtest?
1: Ja, eine Sache, was mich wirklich sehr berührt hat, ist eine Mami. Da zwei Kinder, jetzt sind sie mal schon ein bisschen her jetzt. Und dort ist die Tochter in der Früh in der Stierjahr gekommen, es war Fasching, und da ist sie gekommen und hat geweint, ihre Hose ist zu groß geworden. Da sind wir 9 Jahre alt zusammen und das hatte auch ja schon als Kind, eben schon in der Grundschule, eher ein bisschen zu viel Umfang gehabt und es sie selber eben und da als die Mama selber der sehr unter dem schon gelitten gehabt, dass ihre Tochter auch schon leicht übergewichtig war. Und sie ist in der Früh angekommen und hat gesagt, die Hose ist zu weit geworden und sie ist, das hat mich, ich kriege jetzt schon ganz hart, wenn ich schon daran denke, schon, weil die Mama nicht eine Diät macht, sondern weil sie einfach gewisse Sachen anders gemacht hat in der Küche. Das ist auch bei einer anderen Frau gewesen, wo die Schwiegermama, wo sie die selber noch im Dorf umgerät haben, was sie getan hat, weil hat leider die was für sie praktisch gekocht hat, ein paar Sachen anders gemacht.
0: Mhm. Was sind denn so die Tricks oder die Tricks in der Küche, die vielleicht so kleine Dinge, die schon den großen Unterschied machen?
1: Jetzt weiß ich gar nicht, wo anfangen, weil es sind viele, viele kleine Tricks. Was ich sicher sage, sind ordentliche Portionen. Also das ist etwas, wo ich wirklich oft lange auch brauche bei den Frauen, bis sie verstehen, dass sie schon ordentlich essen sollen. Auch, weil was bringst du dann, wenn du dein Mittagessen so klein haltest, dass du dann den ganzen Nachmittag Hunger hast und dann Heißhunger hast und viele sind den ganzen Tag abgelenkt und haben durchaus zu tun und dann kommt das, es rächt sich halt gerne auf Nacht. Also man soll sich richtig satt essen zu der Mahlzeit, was man halt auch hat. Essen, das wird ja alles zu einem Tal von uns. Mhm. Also nicht gleich vom Körper her, das gibt uns ja nicht gleich die Energie zum Leben, sondern es wird auch ein Tal von unseren Gedanken, von unserem Denken, vom Mentalen. Und schon wenn man sich bunt und frisch und ausgewogen ernährt, hat man auch von mir aus gesehen, ein entspannteres Ich oder entspanntere Gedanken, sage ich oft. Also dass man das einfach fühlt, wie man sich ernährt.
0: Ja, hat auch mit Lebensqualität zu tun?
1: Ganz genau, also man hat da die Energie irgendwo, man leidet nicht unter Heißhungerattacken, man hat schon leider ein simpler Trick, trinken. Trinken, das ist etwas, was man allem hört, überall, ja, trinken, aber was wirklich oft unterschätzt wird und wo man ja oft sagt, das wird so viel lösen, weil die Leute schon öfter mal mehr Wasser trinken, was schon scheint mit Kleinigkeiten einfach.
0: Mhm. Und eben auch diese Alltagsbewegung, die fängt ja auch schon bei den kleinen Schritten an, mal die Treppe nehmen und nicht den Aufzug oder wie viel empfiehlst du so Alltagsbewegung?
1: Es sind ja viele Kleinigkeiten, wie du selber sagst, schon mit solchen Sachen, wo man die sich summieren. Nicht? Also man muss ja nicht am Stück eine halbe Stunde gehen, es sind auch 3x10 Minuten, sind auch eine halbe Stunde, sage ich oft. Oder auch mal das Auto wirklich, ja, viele, die jetzt einfach einen anderen Parkplatz haben, wenn sie bei der Arbeit sind, ein Stück weg und oder auch vom Bus eine Station früher raussteigen. Das sind einfach nicht Sachen, die nicht unterschätzt werden dürfen.

0: Ein schönes Wochenende mit Südtirol 1. Wir frühstücken heute mit Astrid Mulser, das David Astrid, wie sie viele kennen. Was darf denn bei deinem Frühstück eigentlich, beginnen wir es mal so, was frühstückst du eigentlich so gerne?
1: Also ich starte generell mit einem Glas Wasser einmal zuerst. Mhm. Einfach einmal, um Hunger und Durst zu unterscheiden. Also ganz oft steht man eigentlich auf in der Früh und hat so das Gefühl, man hat Hunger, aber derweil ist es vielfach auch erst Durst. Also einmal für mich ist erst einmal ein Glas Wasser vorweg. Also das ist eigentlich das Erste, was ich mache. Dann natürlich ein Kaffee, halt brauche ich auch. Mhm. Und eine Zeit lang auch schwarzen Tee getrunken. Ich wechsle da wieder gerne ein bisschen oder beides, also Koffein brauche ich einfach, weil will ich und so brauche ich. Und ich glaube, so, das sind so die kleinen Laster, die wir alle irgendwo in unserem Leben drinnen haben. Mit was ich natürlich in der Früh allem starte, ist allem irgendeine Proteinquelle, was drinnen sein soll. Also Joghurt oder Eier oder Schinken, einmal ist herzhaft, einmal ist süß. Mein Lieblingsfrühstück ist sicher Porridge auch. Also wenn ich so aufs Jahr rückblicke, ich glaube, drei Viertel vom Jahr ist sicher Sel oder Joghurt mit Müsli im Sommer, wenn es ein bisschen heißer ist. Aber ich liebe warme Mahlzeiten in der Früh schon mit dem Sam innen zu starten und das variiere ich dann. Also da ist die Basis ist die gleiche, aber dann kommt halt einmal das Obstaue einmal ein anderes, dann kommen Kernraue, einmal Nüsse, einmal Kokosflocken. Also da wäre ich dann richtig kreativ und dann gibt mir das halt das ist schon das Gefühl, schon nochmal richtig gesättigt, genährt, den Tag innen zu starten und dann kann ich erst richtig Gas geben.
0: Mhm. Und du hast vorhin schon gesagt, auch dieses intuitive Essen. Vielleicht die Oma hat allem gesagt, man, mit einem guten Frühstück muss losstarten, aber wenn ich am Morgen nicht Hunger habe, dann ist ja eigentlich meine Intuition eine andere in dem Moment, oder?
1: Ganz genau. Also es ist nicht, auch da nicht ein Muss, dass man muss in der Früh um 6 Uhr frühstücken, dann hat man ja auch noch nicht Hunger, aber irgendwann im Laufe des Vormittags kommt noch meistens der Hunger und ich sage noch oft vorausschauend. Also wenn du zur Arbeit gehst, dann nimm da zumindest dein Frühstück mit, weil auch wenn du jetzt um 7 Uhr noch nicht Hunger hast, dann nimmst du mit und du sagst dann essen, was sonst tendiert man halt dazu, dann gegen 11 Uhr oder wenn dann noch Hunger kommt, ja jetzt gehe ich schnell zum Bikini und hol mir ein Gipfel und oder sonst wäre es dann meistens nicht so die klügste Entscheidung, wenn wir dann wirklich Hunger haben.
0: Mhm. Dieser Trend zu gesund leben ist auch Thema, kommt mir vor.
1: Ganz genau. Und das versuche ich oft zu brechen, also bewusst zu brechen. Ich sage das auch, also dass ich zwar schon mein Frühstück, wenn ich sage, schau, eben beim Buffet, nachher esse ich mich zuerst satt mit guten Sachen, mit gesunden Sachen, halt mir aber auch dann Spiel. Also dass ich noch ein Gipfel esse oder ein Kuchen esse, aber ich esse mich nicht satt mit Kuchen, weil das gibt mir dann ein schlechteres Gefühl. Man hat eine Blutzuckerspitze, die was dann auch wieder schnell nach unten geht, man hat keine Sättigung. Deswegen nicht das eine oder das andere, sondern alles. Je vielfältiger, desto besser.

0: Einen schönen Sonntagvormittag mit Südtirol 1. Am größten Frühstückstisch des Landes sitzt heute Astrid Mulser hier in Feuer und Flamme. Die Stay Fit Astrid, wie wir sie von Social Media kennen. Tausende motiviert sie online. Mittlerweile hat sie sich aber auch ihren ganz persönlichen Herzenswunsch erfüllt mit einem eigenen Fitnessstudio, über das wir natürlich auch gleich sprechen werden.
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0: Und mit Astrid Mulser heute in Feuer und Flamme. Wir kennen dich von Social Media natürlich als Stayfit Astrid, als motivierende Stayfit Astrid. Aber du hast ja einen kleinen, großen Traum auch seit dem 1. Mai erfüllt, nämlich dein eigenes Fitnessstudio in Völs auch. Harte Arbeit wahrscheinlich, das alles vorzubereiten. Aber die erste Zeit, wie war die bis jetzt für dich?
4: Ja, das ist wirklich ein Traum. Eigentlich war der Traum für mich aber irgendwo präsent, aber für mich war das etwas, was ich sowieso nie erreichen war. Und umso stolzer macht mir das jetzt, dass ich es doch irgendwann irgendwie realisiert habe. Und das eigentlich auch in relativ kurzer Zeit, also das haben wir in 2 Monaten da gemeinsam aus dem Boden gestampft und viel, viel selber gemacht. Also von Montag bis Sonntag waren wir wirklich Tag und Nacht und bis spät in die Nacht und in der Früh aufgestanden. Aber die Arbeit hat sich definitiv gelohnt und ich bin wahnsinnig glücklich auch, dass ich das in oben, die was aus der Nähe sein, auch ermöglichen kann, weil mir hat das sehr gefällt. Also die Möglichkeit, also es ist bei uns in die Städte dann halt das Nächste, dass man wieder irgendwo hinkommt, aber auch, dass man schon leih die Möglichkeit hat und das für jung, für alt, für

0: Männer, für Frauen, für alle Fitnesslevel. Ich meine, Fitnesslevel ist etwas, was man in sich investiert für, und das in die Gesundheit. Also auch da, viele Männer, oft einmal ein Fitnessstudio ist für junge Buben, die was Muskelberge aufbauen, aber gerade für Frauen wichtig, um die Muskeln zu erhalten, auch Verletzungen vorzubeugen. Also es ist einfach Lebensqualität.
1: Mhm. Natürlich ein Highlight auf deinem Lebensweg bis jetzt. Was würdest du sonst sagen? Was sind denn sonst so die Highlights bisher in deinem Leben, wenn du so zurückschaust mit uns gemeinsam?
0: Ja, das hätte ich mir selber nie gedacht, dass ich da heim bin. Also wo ich jetzt bin. Aber ich glaube, das ist, wenn man etwas findet, mit dem man eine Freude hat, dann glaube ich, fügt sich vieles von alleine. Also das war eigentlich nie, dass ich gesagt habe, ich will auf Social Media was erreichen, das habe ich getan, weil es mir Spaß gemacht hat. Und das war nie perfekt. Also ich weiß nicht, wie viele Fehler und was ich alles gemacht habe. Auch. Aber ich glaube, genau das Unperfekte ist es, was ihm viele auch zusagt. Auch das, was eben das mit der Motivation. Also ich will, mein Ziel dahinter ist nicht zu sagen, das und das kann ich, sondern eigentlich, das kannst du auch. Und dann sage ich oft, gemeinsam, und jetzt roll du auch deine Matte aus. Und schon leid, wenn das, ich kriege noch so viele Bilder zurück von Frauen, die was ihre Matte ausgeholt haben oder von Spaziergängen. Und das ist das Schöne auch an der Community, was wir haben. Also das sind nicht Live-Follower für mich, das ist einfach eine Gemeinschaft, eine Community, dass man sich gegenseitig motiviert und pusht. Und das ist schon schön. Und das muss ich sagen, das ist etwas, worauf ich sehr stolz bin, was wir da irgendwo gemeinsam aufgebaut haben. Also wie gesagt, ohne, das ist eine gemeinsame Sache. Deswegen, ich find's schön, dass ich auch da so weit grenzübergreifend, also viele in der Schweiz, in Deutschland, in Österreich, also die, was wir besuchen, jetzt ist erst da nicht oben, da ist 7 Stunden da hergefahren, also von Mannheim, cool. Und um mich zu besuchen, und das sind Sachen, die berühren mich wahnsinnig, und ich glaube, das, worauf ich am meisten stolz bin, dass ich so viele, viele, viele Frauen erreiche und die mir helfen kann, ein gesundes, fittes Leben und vor allem ein zufriedenes Leben zu führen.
1: Ich nutze das Sonntagsfrühstück auch immer mal gerne mit meinen Gästen, groß zu träumen. Das heißt immer, man muss manifestieren. Lass uns mal manifestieren. Wo soll denn die Reise noch hingehen, wenn du es dir wünschen dürftest an dieser Stelle?
0: Wenn ich jetzt so überlege, also ich glaube, ich habe mir schon das nicht erträumen gekannt. Ich habe jetzt da konkret, muss ich sagen, ich weiß nichts, was ich sagen kann, weil ich wirklich so weit bin, wo ich sehr, ja, mehr als was ich mir jemals erträumt habe. Und ich glaube, das wird automatisch dahin führen, wenn ich es weiterhin so tue, wie ich es bis jetzt tue. Also mit Leidenschaft und mit dem, was man tut, was man liebt. Mhm.

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1: Ein schönes Wochenende, Südtirol. Heute ratschen wir uns durch den Sonntag mit Astrid Molsor. Liebe Astrid, Musikwunsch Nummer 2 an dieser Stelle.
2: Ja, da würde ich mir das von Shakira Dai Dai wünschen.
1: Song. Fußballsong. Fußballerin bist du auch? Oder interessiert es dich
2: auch? Tatsächlich nicht. Also Ballsportart ist nicht meine Stärke. Kann ich ganz offen zugeben. Auch wenn es mir gut gefällt.

0: Motivierend, bodenständig und vor allem unglaublich nahbar. Ja, so haben wir Astrid Mulser heute kennengelernt. Einen schönen Sonntag mit Südtirol 1. Sie ist Unternehmerin, Mama und für viele besser bekannt als Stay Fit Astrid. Ja, so kennen wir sie von Social Media. Ab 12 Uhr gibt es das ganze Interview natürlich dann auch zum Nachhören, wie immer in den Südtirol 1 Podcasts. Vorher spielen wir aber noch Feuer und Flamme Finale, unser Finalspiel hier mit der Fitness-Influencerin. Mein Satz, dein Satz.
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0: Und mit Astrid Mulser, Stay Fit Astrid, heute in Feuer und Flamme hier bei uns. Astrid, wir kommen langsam zum Finale hier im Sonntagsfrühstück. Also du kommst auch nicht an unserem kleinen, feinen Spielele vorbei. Einfach meine Sätze, mein Satz, dein Satz eben, meine Sätze spontan vervollständigen. Legen wir los?
3: Ja,
0: okay. Bereit. Am glücklichsten bin ich.
3: Noch ein Sport.
0: Ein perfekter Sonntag ist.
3: Mit einem perfekten Frühstück.
0: Familie bedeutet für mich.
3: A und O.
0: Das Schönste an Südtirol ist.
3: Die Berge.
0: Sport ist für mich.
3: Jetzt wollte ich schon Mord sagen. Nein. Nochmal.
0: Sport ist für mich.
3: Weil ich mein Ventil.
0: Mut braucht man für.
3: Sich zu zeigen.
0: Wenn ich Zeit für mich habe.
3: Wenn ich Zeit für mich gehe am liebsten in die Sauna.
0: Was viele über mich nicht wissen.
3: Dass ich sehr ungeduldig bin.
0: Meine Kinder würden über mich sagen,
3: dass sie die coolste Mami ist. Mit dem coolsten Fitnessstudio vom Völs.
0: Dankbar bin ich für
3: meine Familie und für mein Unternehmen.
0: In 10 Jahren wünsche ich mir,
3: dass ich genauso glücklich bin wie jetzt.
0: Und mein Lebensmotto.
3: Gib dein Bestes, aber tu es für dich.
0: Das waren richtig feine 2 Stunden heute, liebe Astrid. Danke, dass du hier warst, dass du uns mitgenommen hast in dein Leben. Natürlich auch sportlich motiviert hast und vor allem auch mal ein bisschen Druck rausgenommen hast. Wir wünschen dir alles Gute für deine Family natürlich, für dich und fürs Stay Fit Gym.
3: Danke, liebe Magdalena. Hat mir voll gefreut.
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0: 10 vor 12.
1: Trentino, Bub stirbt an kontaminiertem Rohmilchkäse. Neue Jobbörse, Arbeitssuche in Südtirol soll leichter werden. Das Wetter, Sonne und Wolken, später verbreitet Regen. Ich bin Florian Scheringer, guten Tag.
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1: Nach 9 Jahren im Koma ist der 13-jährige Mattia Maestri aus dem Nonstal im Trentino jetzt gestorben. Das hat sein Vater bekannt gegeben. Mattia hatte 2017 im Alter von 4 Jahren Rohmilchkäse gegessen, der mit gefährlichen E. coli-Bakterien verseucht war. Danach wurde er schwer krank und fiel ins Koma. 2 Verantwortliche einer Käserei wurden in dem Fall wegen schwerer Körperverletzung verurteilt. Seine Familie setzt sich seitdem für mehr Lebensmittelsicherheit ein und weist immer wieder auf die Gefahren von nicht pasteurisierten Milchprodukten hin. Das Land baut seine digitale Jobplattform aus. Da scheinen jetzt auch die Angebote privater Portale und Arbeitsvermittler auf. Für Südtirol sind rund 6.600 Stellenangebote abrufbar. Marlies Winkler.
2: Ja, darunter sind zum einen die Jobs, die direkt auf der E-Job-Börse des Landes eingegeben werden. Dazu kommen noch rund 2400 Jobs von Südtiroler Jobs und weitere Stellenangebote kommen über die Plattform Onboard und über Karriere Südtirol. Als nächstes sollen die Daten optimiert werden, dann sei alles bereit für den Relaunch der Jobbörse, sagt Stefan Luther, der Direktor des Arbeitsmarktservice Südtirol. Insgesamt sind auf der Jobbörse des Landes übrigens rund 14.500 Stellenangebote online. Neben den Jobs aus Südtirol gibt es noch rund 200 Angebote aus dem Trentino und rund 8.000 aus Tirol.
1: Bologna gedenkt heute der Opfer des Bombenanschlags im Jahr 1980. Heute vor 46 Jahren hatten neofaschistische Terroristen mit einer Bombe am Bahnhof von Bologna 85 Menschen getötet und mehr als 200 weitere verletzt. Tausende nehmen heute an der Erinnerungsfeier teil. Sie ziehen mit Bannern durch die Stadt bis zum Bahnhof. Die USA und Israel wollen vorerst auf weitere Angriffe auf den Iran verzichten. Das hat US-Präsident Trump gesagt. Mehrere Länder in der Golfregion, darunter der Iran selbst und auch Saudi-Arabien, hätten ihn darum gebeten, weil sich eine neue Vereinbarung abzeichne. Ein solcher Deal müsse aber schnell erzielt werden, sonst würden die USA wieder zuschlagen, sagt Trump, und zwar härter als je zuvor. Wie der Deal genau ausschaut und ob sich die Kriegsparteien wirklich einigen werden, das weiß man nicht. Noch zum Eishockey. Nach längerer Suche hat der HCB Südtirol Alperia seinen neuen Trainer gefunden. Antti Karula aus Finnland ist für die anstehende Saison verpflichtet worden. Der 50-Jährige hat schon Erfahrung in der Eishockey League. Er war nämlich auch schon Trainer von Feherwa und Ljubljana. Antti Karula folgt auf Doug Shedden, der im Frühjahr nach weniger als einer Saison bei den Foxes entlassen wurde. Und von Südwesten her nähern sich Regenwolken, gleich mehr zum Wetter.
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1: Im Finchgau, da braut sich was zusammen. Langsam beginnt es stellenweise schon zu regnen. Aktuell messen wir 27 Grad in Bozen, 24 in Schlanders, 23 in Bruneck und 22 Grad hat es in Sterzing. Der Rest des Landes bleibt vorerst verschont, aber am Nachmittag sind dann verbreitet Regenschauer und Gewitter möglich. Die Höchstwerte, die liegen zwischen 27 und 34 Grad.
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8: Schöne Mittagszeit. Hallo, grüß dich. Es ist der Kino-Blockbuster des Jahres, Christopher Nolans Die Odyssee mit Matt Damon und Anne Hathaway. Ja, der bricht einen Rekord nach dem anderen, auch dank der Hilfe von Südtiroler Profitechnik. Logistik aus St. Pankraz, Goes to Hollywood, gleich bei uns hier.

0: Testbank auf Südtirol 1. Was für ein Kinostart. Am ersten Wochenende hat die Odyssee bereits doppelt so viel Geld eingespielt, wie der Blockbuster gekostet hat. Und das ist wirklich nicht wenig. Die Odyssee von Starregisseur Christopher Nolan ist der Kracher an den Kinokassen und atemberaubend. Doch ohne die Hilfe einer Ultner Firma wäre es nicht so wie am Schnürchen gelaufen, Roland Hillebrandt.
1: Er hat nicht schlecht gestaunt, als im Zoom-Meeting so langsam verraten wurde, um was es geht.
2: Ja, auf einmal kommt die Überraschung. Ja, man redet da nicht mit irgendjemandem, sondern man ist gerade mit Hollywood verbunden. Ist ganz interessant.
1: Dietmar von Alpintec aus St. Pankratz hat mit seinem Team eine Materialseilbahn für die Dreharbeiten gebaut.
2: Also es geht um die Insel Favignana vor Sizilien, auf der die Burg Santa Caterina steht, die im Film eben Ithaka darstellt und die Penelope wartet darauf auf den Odysseus.
3: Odysseus, Ithakas König wird wiederkommen.
1: Die alte Burg ist nur über einen Fußweg erreichbar. Also wird alles mit Hubschraubern und der Materialseilbahn made in St. Pankratz transportiert. Und transportiert wurde eine Menge.
2: Plastikschwert über einen Plastikstuhl und über das ganze Equipment vom Set. Kameraequipment, Beleuchtung, Kabel, Elektrik, also wirklich von A bis Z alles, was im Film so benutzt worden ist.
1: Ein besonderer Arbeitsplatz. Über 1000 Leute am Set und dazwischen auch die Stars.
2: Man hat natürlich die Schauspieler aus der Ferne, wir beobachten können. Der Christopher Nolan als jemand, der nicht scheinbar nicht gern mit dem Hubschrauber fliegt, ist jeden Tag mit dem Tom Holland zuvor auf und nieder marschiert.
0: Die Odyssee, die läuft im Cineplex Bozen, im Cineplex Algo. Schauen Sie sich's an. Also vielleicht sehen Sie diesen Hügel, den sehen Sie ganz bestimmt. Und dann können Sie sich denken, Südtiroler sind damit am Berg gewesen.

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0: Oberkosten beim Straßenfest Marmor und Marilden in Laas. 40 Marktstände im Dorfzentrum und auch noch ein besonderes Highlight, die Bearbeitung des weißen Finchger Marmors erleben. Schönes Wochenende!
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1: Und da ist auch Rapper Eminem mit dabei, mit seinem Song Stan über einen extremen Fan, fast schon Stalker. Die Melodie, ein Mix zwischen Rap-Anlagen und Refrain von Sängerin Dido. Riesenerfolg aus dem Jahr 2000.

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0: die Tirol 1 im Sommer. Und mit etwas Glück sind Sie vielleicht auch noch frisch verliebt. Schmetterling im Bauch, dieses Gefühl, als hätten wir einen Dauerschwips. Genießen Sie es, bevor es Ihnen so geht wie den Stieren und den Kühen.
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3: Hasta la vista, hombres y mujeres. Mi nombre es Don Juan Casanova de la Vega, de la Estre, la Manca de mi amor. Der Ihre Beziehungsprobleme löst, auch wenn Sie gar keine hatten. Heute haben wir einen Brief von der Inge aus dem Eggental. Und die Inge schreibt: Lieber Herr Dr. Don Juan Casanova de la Vega, de la Estre, la Manca de mi amor. Ich bin 20 Jahre alt und habe gerade geheiratet. Wir haben es wunderschön und wir lieben uns praktisch ohne Unterbrechung. Aber ich frage mich, ob das auch immer so weitergehen wird. Ja, liebe Inge, also ich will dir das mit einem Beispiel aus meiner Heimat erklären. Du weißt ja, wir in Spanien haben viele Stiere, also so echte Rindviecher, richtige Machos. Und da ist so, also wenn eine wunderschöne Kuh an der Stierweide vorbeirennt, dann kommt sie zuerst zu zwei 20-jährigen Stiere. Die fangen sofort an zu kämpfen, wer jetzt zu der Kuh darf. Dann kommt die Kuh zu den zwei 30-jährigen Stieren. Und da ist der schwächere Stier schon schlauer geworden und lässt dem Stärkeren den Vortritt. Dann kommt die Kuh zu den zwei 40-jährigen Stieren. Die beiden schauen sich an und sagen, oh ja, also wenn die Kuh was von uns will, wird sie schon herkommen. Dann kommt die Kuh zu den zwei 50-jährigen Stieren und da sagt der eine zum anderen, oh, hola, wir haben die Kuh gesehen, lass uns weiter grasen. Und dann kommt die wunderschöne Kuh noch zu den zwei 60-jährigen Stieren und die schauen sich an und der eine sagt, schnell, verstecken wir uns im Gras, vielleicht sieht sie uns nicht. Ole.
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0: 10 vor 1.
1: Ansturm auf Ceuta, Zahl der Toten weiter gestiegen. Mehr Stellenangebote dank besserer Jobbörse des Landes. Das Wetter verbreitet sonnig, aber die Wolken nehmen zu. Ich bin Florian Scheringer, guten Tag.
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1: Im Meer vor Ceuta suchen die Behörden weiter nach Leichen von Migranten, die beim Ansturm auf die spanische Stadt ertrunken sind. Inzwischen ist die Zahl der Toten auf 72 gestiegen, teilt das spanische Innenministerium mit. Nachdem fast alle Flüchtlinge nach Marokko zurückgekehrt sind, ist die Lage in Ceuta heute entspannt. Spanien will die Grenze jetzt besser sichern. Zehntausende Migranten hatten ja versucht, um den Grenzzaum herum durchs Meer zu schwimmen. Vorübergehend wurde jetzt eine 500 Meter lange schwimmende Barriere installiert. Das Land baut seine digitale Jobplattform aus. Da scheinen jetzt auch die Angebote privater Portale und Arbeitsvermittler auf. Zu den Jobs, die direkt auf der E-Jobbörse des Landes eingegeben werden, kommen jetzt noch rund 2400 Jobs von Südtiroler Jobs dazu. Weitere Stellenangebote kommen über die Plattform Onboard und über Karriere Südtirol. Insgesamt sind auf der Jobbörse des Landes übrigens rund 14.500 Stellenangebote online. Neben den Jobs aus Südtirol gibt es noch rund 200 Angebote aus dem Trentino und 8.000 aus Tirol. Auch in Algund gibt es jetzt ein sogenanntes Dorfauto. Das ist ein Elektroauto vom Carsharing-Anbieter AlpsGo, das jeder für eine kurze Zeit mieten kann. Es steht am Hans-Gamper-Platz im Dorfzentrum und muss vorher online gebucht werden. Jeder darf es nutzen, Einheimische, Vereine, Firmen, aber auch Touristen. 9 Jahre lang hat der 13-jährige Mattia Maestri aus dem Nonstal im Trentino um sein Leben gekämpft. Jetzt ist er gestorben. Das hat sein Vater bekannt gegeben. Mattia hatte 2017 im Alter von 4 Jahren Rohmilchkäse gegessen, der mit gefährlichen E. coli-Bakterien verseucht war. Danach wurde er schwer krank und fiel ins Koma. Seine Familie setzt sich seitdem für mehr Lebensmittelsicherheit ein und weist immer wieder auf die Gefahren von nicht pasteurisierten Milchprodukten hin. Bologna gedenkt heute der Opfer des Bombenanschlags im Jahr 1980. Heute vor 46 Jahren hatten neofaschistische Terroristen mit einer Bombe am Bahnhof von Bologna 85 Menschen getötet und mehr als 200 weitere verletzt. Tausende nehmen heute an der Erinnerungsfeier teil. Sie ziehen mit Bannern durch die Stadt bis zum Bahnhof. In Griechenland geht der Kampf gegen die großen Waldbrände weiter. Knapp 500 Feuerwehrleute sind westlich von Athen im Einsatz, um die Flammen unter Kontrolle zu bringen. Auch Kollegen aus Rumänien und Frankreich sind im Einsatz. Viele Ortschaften wurden komplett evakuiert. Bisher sind rund 5000 Hektar verbrannt. Heute dürfte zumindest der Wind etwas nachlassen. Dann können auch Löschflugzeuge und Hubschrauber wieder fliegen. Und auch bei uns wird es heute heiß, aber gebietsweise regnet es auch. Gleich mehr zum Wetter.
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1: Langsam nimmt die Bewölkung zu und von Südwesten zieht ganz langsam eine Regenfront Richtung Südtirol. Es wird jetzt immer wärmer. Jetzt hat es 28 Grad in Gagazon, 25 in Oberfintel, 22 in Wolkenstein und 19 Grad messen wir in Sulden. Auch am Nachmittag gehen sich sonnige Abschnitte aus bei bis zu 34 Grad, aber verbreitet regnet es auch. Es ist auch mit einigen Gewittern zu rechnen.
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7: Freier Sonntagnachmittag oder doch irgendwie am Arbeiten oder herumwerkeln daheim. Südtirols bester Musikmix immer mit dabei. Pausa, Dean Lewis und Amy McDonald.

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0: Südtirol 1 hier. Untertag Sonne, Sommer, Hitze und am Abend einmal runterkommen und chillen vor dem Fernseher. Und da freuen wir uns, wenn andere was Tollpatschiges anstellen. Lukas Augscheller mit dem Film 72 Stunden.
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3: Er ist 40 Jahre alt. Er hat einen fixen Job, er hat eine Frau und dann trifft er durch Zufall auf eine Gruppe junger Typen.
4: Das musst du sehen. Ich bin in einem Gruppenchat gelandet von Jungs, die einen Junggesellenabschied planen.
5: Ja, seid ihr los!
4: Die laden mich ein.
5: Nach Miami?
4: Ja, ich wollte, dass ich auch komme. Mein Boss findet, dass ich zu alt dafür bin.
6: Verdammt. Tut mir leid, Baby.
4: Schon gut. Das ist meine Chance, die Jugend besser kennenzulernen.
3: Also ab auf die Fete. Oder zumindest rein in die Situation.
4: Wir haben 72 Stunden. Macht euch frisch und macht euch schick.
7: Sie ist auch so ein schräger Flaschengeist.
8: Wie eine kurze Version von Pitbull. Ich find's gut.
9: Zuerst grillen und chillen wir am Pool.
10: Oh mein Gott, all die schönen Frauen hier. Mach's wie Freshman.
11: Ja, mach's wie ich, Mann.
12: Kann mir einer sagen, wo die Frauen herkommen?
13: Dann geht's in die Clubs, Jungs, und es gibt keine Überlebenden.
3: Tja, und das meinen die Jungs vielleicht ernster, als sie dachten.
14: Irgendwas stimmt mit dem Kerl nicht.
15: Bist du etwa ein Polizist?
14: Ich? Wer weiß, dass du kein Kopf bist. Nimm das Koks oder du bist so gut wie tot.
3: Also da passiert wirklich so einiges in diesen 3 Tagen und wir kommen natürlich mit. Der Film 72 Stunden auf Netflix. Eine Art Hangover mit noch mehr zum Lachen, würde ich sagen. Für alle, die auf kindischen Humor stehen, locker 5 von 5 Streaming-Sternen wert.
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1: Blumen, Sträucher, Kräuter, alles riecht nach Sommer zurzeit. Und unser Radiodoc Christian Dohler hat ein Ranking erstellt mit seinen Top 3 unter den Kräutern. Und die Nummer 1, die Pfefferminze.
2: Sie wirkt kühlend. Das Menthol, das in ihr enthalten ist, senkt tatsächlich auch unsere Körpertemperatur und macht uns dadurch natürlich hitzeresistenter. Und diese Blätter geben Sie ins Wasser, vielleicht zusammen mit 2-3 Scheiben Zitrone. Die Pfefferminze, die kann ja ganz herrlich in den Salat reinschneiden. Und Joghurt und Minze hätte einen doppelten kühlenden Effekt auf unseren Körper. Und dieser hält sehr lange an und ist mild und nicht zu schnell kühlend, weil zu schnelles Kühlen ja wieder Wärme produzieren würde.
1: Was auch die Zitrone, Melisse und Basilikum für unseren Sommer mitbringen, hören Sie auch.

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1: Ja, der Mix, der macht's auch am Sonntag.
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1: Ja, und da tauchen wir ein in die Welt der Girlbands in die 2000er Jahre. Da waren die überall präsent und eine der erfolgreichsten, die Pussycat Dolls, Sängerin Nicole Scherzinger. Die haben zusammen über 55 Millionen Alben verkauft, das ist ordentlich. Hatten Fans überall auf der Welt und der erfolgreichste Hit, Don't Ya, jetzt auf Südtirol 1.

0: Hallo auf Südtirol 1. Es war eine kleine freudige Überraschung für alle Dieselfahrer in der Früh diese Woche mal. Preissenkungen von 17 Cent pro Liter, immerhin etwas. Inzwischen ist die Freude schon ein klein wenig verpufft, weil es schon wieder teurer geworden ist. Ja, unser Möchtegern-Landeshauptmann auf jeden Fall mit seinen Ideen dazu.
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2: Ja, grüß dich, da ist wieder der Ernst Brenner, Enker dieseligster nächster Landeshauptmann.
1: 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Mit Ernst Brenner.
2: Ja, weil ich hab ja sicher gehört, dass die Regierung jetzt beschlossen hat, dass der Diesel bis zum 6. August 17 Cent billiger ist, gell? Super, hab ich mir gedacht. Nach der Meldung brauchen wir für heute nichts Lustiges mehr ausdenken, weil wie die Mama das gehört hat, hat sie auch gesagt, das soll wohl ein Witz sein. Ja, naja, weil 17 Cent auch ja drohe Geld, der lebt sich noch, allem so ne teuer. Allem, wenn ich die Panda voll tanke, ist sie doppelt so viel wert wie davor. Obwohl, sie tue ich praktisch nie. Also ehrlich gesagt, kann es mir eigentlich wurscht sein, wie viel der Labs kostet. Ich tue echt allem Leute 20 Euro ein, deswegen zahle ich allem gleich viel, gell? Ja. Aber logisch, wegen die hohen Spritpreise sagen jetzt wieder alle, ein Elektroauto ist die Zukunft. Aber ich sag, nein, die Zukunft ist die Dampfmaschine. Ja? Weil bei der ganzen heißen Luft, die wir Politiker alle weil produzieren, kannst du ganz locker ganze Autoflotten betreiben, gell? Also, für einen Landeshauptmann, der etwas von Labs versteht, Ernst Brenner wählen und damit Südtirol zerrscht.
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0: 10 vor 2.
1: Lungenkrebsprävention ist beste Medizin. Ceuta, mehr Tote gefunden, Suche geht weiter. Das Wetter größtenteils sonnig, aber jetzt regnet es vereinzelt schon. Ich bin Florian Scheringer, guten Nachmittag.
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1: Lungenkrebs ist eine der häufigsten Formen von Krebs und die Südtiroler Krebshilfe ruft jetzt zu mehr Prävention auf. Der größte Risikofaktor ist das Rauchen, aber auch Radon, Asbest und Luftverschmutzung können zu Lungenkrebs führen. Wer mit dem Rauchen aufhören will, bekommt Hilfe beim Sanitätsbetrieb. Wichtig ist auch ein gesunder Lebensstil mit regelmäßiger Bewegung und einer ausgewogenen Ernährung, heißt es von der Krebshilfe. Ein Tumor in der Lunge verursacht am Anfang kaum Beschwerden. Er wird oft erst spät erkannt und damit sinken die Heilungschancen. Auch in Algund gibt es jetzt ein sogenanntes Dorfauto. Das ist ein Elektroauto vom Carsharing-Anbieter Alpsgo, das jeder für eine kurze Zeit mieten kann. Es steht am Hans-Gamper-Platz im Dorfzentrum und muss vorher online gebucht werden. Jeder darf es nutzen. Einheimische, Vereine, Firmen, aber auch Touristen. Im Meer vor Ceuta suchen die Behörden weiter nach Leichen von Migranten, die beim Ansturm auf die spanische Stadt ertrunken sind. Inzwischen ist die Zahl der Toten auf 72 gestiegen, teilt das spanische Innenministerium mit. Nachdem fast alle Flüchtlinge nach Marokko zurückgekehrt sind, ist die Lage in Ceuta heute entspannt. Spanien will die Grenze jetzt besser sichern. Zehntausende Migranten hatten ja versucht, um den Grenzzaun herum durchs Meer zu schwimmen. Vorübergehend wurde jetzt eine 500 Meter lange schwimmende Barriere installiert. In Moskau ist in einem Restaurant ein Sprengsatz explodiert. Dabei wurden mindestens 3 Menschen getötet. Nachrichtenkanäle auf Telegram sprechen sogar von 5 Opfern. Die Hintergründe der Explosion sind weiter unklar. Ulf Mauder berichtet aus Moskau.
2: Die Behörden sprechen offiziell von einem Terroranschlag. Sie halten sich aber ansonsten weitgehend bedeckt. Klar ist, dass sich die Sprengstoffexplosion in einem Gourmet-Restaurant hier in Moskau ereignete. Dort wollte eine Frau laut Ermittlern gerade ein Paket zustellen, als die Bombe explodierte. Medien berichteten, dass der Anschlag womöglich dem neuen Chef der russischen Luft- und Raumfahrtstreitkräfte galt. Der General soll gerade seinen 55. Geburtstag und die Beförderung gefeiert haben. Schon mehrfach gab es hier in Russland Attentate auf ranghohe Militärs.
1: Es ist heiß in Italien. Für 23 Städte wurde die höchste Hitzewarnstufe ausgerufen, darunter auch Bozen. Die höchsten Temperaturen werden in Bologna erwartet. Da werden es am späten Nachmittag bis zu 38 Grad, kommende Woche sogar bis zu 40. Es gelten die üblichen Hitzetipps. Tagsüber die Fenster geschlossen halten, nicht in der prallen Sonne Sport machen und genug trinken. Und eine Regenfront könnte in Südtirol jetzt etwas Abkühlung bringen. Gleich mehr zum Wetter.
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1: Jetzt sind sie da, die ersten Regentropfen, und zwar im Finchgau. Im Unterland und Pustertal scheint dagegen noch die Sonne. Aktuell messen wir 30 Grad in Auer, 27 in Sanden-Taufers, 25 in Ayers und 24 Grad hat es in St. Jakob-Fitsch. In den nächsten Stunden kann es im ganzen Land zu einzelnen Regenschauern und Gewittern kommen, vor allem am Abend im Pustertal. Morgen Montag wird die Wetterlage stabiler, mit viel Sonne und bis zu 36 Grad.
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7: Willkommen. Die vierte Hitzewelle des Sommers immer noch am Laufen und die macht teilweise schon fertig, also uns Menschen, aber auch die Tiere, die Kühe zum Beispiel. Wie die Bauern ihnen helfen können, fragen wir gleich nach in Ulm.

0: Sonntag, Südtirol 1 hier. Temperaturen über 35 Grad. Das ist heftig für uns Menschen, aber auch für die Kühe. Und das spüren dann auch die Bauern. Wir sind unterwegs in St. Pankraz im Uldental auf dem Grubenhof mit unserer Südtirol 1-Redakteurin Nadine Baris.
1: Schon Temperaturen, die für uns eigentlich angenehm sind, so 25 Grad, da geht es für die Kühe dann schon Richtung Hitzestress. Gell, Leonhard?
2: Mit 25 Grad sind die Kühe schon, haben sie schon viel zu heiß. Die Kühe sind lebendig zwischen 5 und 15 Grad. So, bei mir schon anfangen zu sagen, ja, könnte ein bisschen wärmer sein, haben wir um die Kühe die ideale Temperatur.
1: Und das merkst du als Bauer dann natürlich auch, sei es bei der Milchproduktion als auch beim Verhalten.
2: Die Kühe sind einmal viel unruhiger, sie stehen mehr, sie schwitzen praktisch, dadurch, dass die Hautoberfläche größer ist, wenn sie stehen, können sie jetzt besser schwitzen. Was für uns auch wichtig ist, die Milchleistung geht relativ schnell zurück. Wenn es zu heiß ist, dass sie unter Stress leiden, nachher das erste, was die Kühe zurückschreiben, ist einmal die Milchleistung. Und das natürlich geht man ins Bauern in die Geldtasche.
1: Ideal für die Kühe wäre natürlich, sie alle auf die Alm zu schicken, weg von der Hitze. Da geht den Milchhöfen dann aber die Milch aus.
2: Dann bleibt die Milch auf der Alm und muss zusammenverarbeitet werden. Wir versuchen halt so viel wie möglich die Kühe da zu warten, in der Nacht auf die Wadeise zu lassen oder auf die Wiesenase zu lassen, dass sie sich erholen können. Und in der Stallung einfach durch Lüftungen, durch große Fenster dafür zu sorgen, dass das Raumklima so gut wie möglich gehalten werden kann.
1: Ja, damit ist die Hitze dann tagsüber auch aushaltbar. Über Nacht kühlt es ab und da schlafen die Kühe dann auch gut.
0: Ja, und wenn die Sommer so weitergehen, dann braucht es die Klimaanlage bald fix auch im Kuhstall.
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0: Hallo auf Südtirol 1. Auf sie ist Verlass, bei jedem Notfall, bei jeder Wetterlage. Unsere Rettungskräfte zwischen Weißes Kreuz, Bergrettung, Feuerwehr. Jetzt im Sommer sind besonders die Taucher der Freiwilligen Feuerwehren immer einsatzbereit, wenn es einen Notfall im Wasser gibt. Greta Gruber am Kalterer See.
1: Die 18 Taucher sind auf alles vorbereitet. Besonders bei Wasserrettungen und Suchaktionen wird hier oft auch ein großes Gebiet abgedeckt, sagt Gruppenleiter Wolfgang Sinn. Und jedes Gewässer hat so seine Tücken.
2: Kalterer See ist eigentlich ziemlich gut, weil er auch nicht tief ist. Das haben wir mit der Sicht eigentlich kein Problem. Montikel ist ein bisschen schwieriger, ist tiefer, bleibt auch kälter unten am Grund. Und dann natürlich haben wir Lampen und unsere Methoden, wie wir uns da unter Wasser eben vortesten. In Bach natürlich sind Strömungen. Da agieren wir meistens mit Raftingboot oder schwimmend.
1: Zwischen 15 und 20 Einsätze gibt es im Jahr. Dabei unterscheiden sich die im Winter noch mal mehr.
2: Wenn jemand den Eis einbricht, das Wasser ist ziemlich kalt, man haltet sich nicht lang auf der Eiskante, man bricht allen wieder rein, wenn man versucht, rauszukommen. Dann muss es halt auch extrem schnell gehen, damit eine Rettung möglich ist. Passiert Gott sei Dank nicht oft, aber wenn es passiert, sind wir auf das ausgebildet.
1: Die meisten Taucher kommen aus dem Umkreis Überetsch, so wie Florian Röckler. Du bist hier am Kalterer See Bademeister und bei einem Badeunfall der erste Einsatz bereit.
3: Die volle Ausrüstung habe ich oben in der Kabine und ich werde dann von der Feuerwehr von See mit dem Boot angeholt und dann fahre ich raus und mache dann den ersten Einsatz. Ich warte sicher auf dem Boot, nicht das Boot auf mir. Es geht relativ schnell, ja.
0: Ja, ich tut ab vor den Tauchern der Freiwilligen Feuerwehr, unser Verein der Woche, zum Nachlesen wie immer auch online auf südtirol1.it.
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1: Eis? Nein, danke. Ja, wenn es sogar fürs Gelato zu heiß ist und alle lieber was trinken, einen großen Saft oder irgend so etwas, ein Wasser, dann ist Hochsommer. Schönen Sonntag noch zu unseren Hits.

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0: auf Südtirol 1. Ja, das löst schnell und generell immer Krisen aus, wenn wir in Beziehungen etwas schenken sollen. Weihnachten, Valentinstag, Geburtstag, Hochzeitstag, Jahrestag. Also relativ oft im Jahr.
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3: Hasta la vista, hombres y mujeres. Mel Hombres, Don Juan Casanova de la Vega y de la Estrella Amancad mi amore. Ich löse Beziehungsprobleme, von denen sie gar nicht wussten, dass sie sie hatten. Heute haben wir einen Brief von die Sepp aus dem Passaiertal und die Sepp schreibt: Lieber Dr. Don Juan Casanova de la Vega y de la Estrella Amancad mi amore. Bald ist mein 10. Hochzeitstag und ich suche nach einem besonderen Geschenk für meine Frau. Hätte sie vielleicht eine Idee? Nun, liebe Sepp, sei kein Depp. Schenk ihr was, was ewig hab. Also, ein Diamantring wäre immer gut, vor allem, weil sie dich nicht fragen kann, ob sie diesen Ring dick aussehen lässt. Oder eine schöne Reise, das ist auch immer eine super Idee. Ich habe zum Beispiel eine befreundete Hombre, dem seine Chiquitita hat ihn auch gefragt: Liebling, was schenkst du mir zum 10-jährigen Hochzeitstag? Hat er gesagt: Eine Reise nach China, sagt sie, toll. Und was schenkst du mir zum 25-jährigen Hochzeitstag? Sagt er: Na, da hole ich dich wieder ab. Ole!
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0: 10 vor 3.
1: Der Klimawandel macht die Berge gefährlicher. Probleme bei der Finchgau-Bahn, viele Zugausfälle. Das Wetter im Finchgau regnet es teils kräftig. Ich bin Florian Scheringer, guten Nachmittag.
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1: In den Bergen nimmt die Gefahr von Steinschlägen und Eisstürzen zu. Das sagt die Agentur für Bevölkerungsschutz. Grund dafür ist der Klimawandel. Marlies Winkler.
2: Ja, und heuer ist das Risiko noch mal höher. Im Winter hat es wenig Schnee gegeben und dann im Frühjahr und jetzt im Sommer sind die Temperaturen rasant gestiegen. Das führt dazu, dass Permafrost und Gletscher noch einmal schneller schmelzen. So lassen sich auch Eisstürze und Gletscherabbrüche erklären, so wie zuletzt am Suldenferner. Solche Ereignisse gehören zur jetzigen Zerfalldynamik der Gletscher dazu, sagt Roberto Di Nale von der Agentur für Bevölkerungsschutz. In besiedelten Gebieten wird die Lage überwacht. Im freien Gebirge besteht ein gewisses Risiko immer. Vor Touren sollte man sich also informieren, rät der Bevölkerungsschutz.
1: Heute gibt es massive Probleme bei der Finchgau-Bahn. Eine Störung an der Infrastruktur zwischen Meran und Töll sorgt dafür, dass auf dieser Strecke heute gar keine Züge mehr fahren werden. Auch auf der weiteren Strecke bis Mals kommt es zu Ausfällen. Die Fahrgäste werden gebeten, stattdessen den Ersatzbus zu nutzen. Lungenkrebs ist eine der häufigsten Formen von Krebs und die Südtiroler Krebshilfe ruft zu mehr Prävention auf. Der größte Risikofaktor ist das Rauchen, aber auch Radon, Asbest und Luftverschmutzung können zu Lungenkrebs führen. Wer mit dem Rauchen aufhören will, der bekommt Hilfe beim Sanitätsbetrieb. Wichtig ist auch ein gesunder Lebensstil mit regelmäßiger Bewegung und einer ausgewogenen Ernährung, heißt es von der Krebshilfe. Ein Tumor in der Lunge verursacht am Anfang kaum Beschwerden. Er wird oft erst spät erkannt und damit sinken die Heilungschancen. Es ist heiß in Italien. In 23 Städten gilt die höchste Hitzewarnstufe, darunter auch Bozen. Die höchsten Temperaturen gibt es heute in Bologna. Da werden es am späten Nachmittag bis zu 38 Grad, kommende Woche sogar bis zu 40. Es gelten die üblichen Hitzetipps. Tagsüber die Fenster geschlossen halten, nicht in der prallen Sonne Sport machen und genug trinken. Einen unerwarteten Sieger gab es heute beim 27. Stettiner Cup. Das ist der jährliche Berglauf von Pfelders auf die Stettiner Hütte. Der Grödner Samuel Demetz hat das Rennen für sich entschieden und dabei den Seriensieger Armin Lach hinter sich gelassen. Bei den Frauen hat sich die Meranerin Andrea Schweighofler zum dritten Mal in Folge den Sieg geholt. Insgesamt waren 230 Läuferinnen und Läufer dabei. Sie sind noch im Trockenen angekommen, jetzt regnet es aber in immer mehr Landesteilen. Gleich mehr zum Wetter.
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1: Stark regnet es gerade im Finchgau und auch im Ultental kommt was runter. Die Regenfront zieht kontinuierlich Richtung Nordosten weiter. Im Unterland scheint dagegen die Sonne. Jetzt hat es 32 Grad in Pfatten, 28 in Nathorns, 26 in Franzensfeste und 24 Grad messen wir in Bretau. Das Wetter bleibt in den kommenden Stunden instabil. Es ziehen weitere Regenschauer und Gewitter durchs Land. Morgen Montag wird es dann freundlicher.
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8: Hallo. Es gibt gleich mehrere Kultmäuse. Jerry aus Tom und Jerry, Speedy Gonzales, die schnellste Maus von Mexiko und natürlich auch die Diddlmaus. In den 90ern und 2000er Jahren überall präsent als Kuscheltier, Postkarte und Sticker. Jeder hat sie gesammelt und mit anderen getauscht.
9: Ich selber kenne es auch von meiner Schwester. Die hat auch da Diddlblöcke und Plüschtiere gehabt. Also das ist wirklich eine stickige Kindheit, wo es ganz, ganz viele Leute kennen.
8: Jetzt ist sie wieder zurück in unseren Regalen. Die Begeisterung und die Nostalgie drumherum. Vielleicht bei uns ja.

0: Wochenende. Südtirol 1, ja hallo. Die weiße Diddelmaus ist wieder zurück. Nachdem sie in den 80ern und in den 2000ern die Kinderzimmer und die Schulhöfe erobert hat, feiert die Kultmaus jetzt wieder ihr Comeback. Sie begeistert auch uns Südtiroler. Südtirol 1 Redakteurin Greta Gruber im Pfiff der Lana.
1: Ein rosaroter Aussteller direkt am Eingang. Alles rund um Diddel gibt's hier zu holen. Und dafür lohnt es sich auch extra vorbeizukommen, gell?
2: Ja. Ich wollte schauen, ob sie die Diddelmaus schon da haben, was es so alles gibt, weil das war früher einfach gang und gäbe. Das hat man einfach gesammelt und das war halt cool, wenn man es das wirklich wieder gibt. Ich glaube, das ist schon ganz eine coole Sache.
1: Auch nur so beim Vorbeigehen. Die weiße Maus, die fällt auf, auch wenn sie jetzt doch einige Jahre verschollen war.
3: Das ist eigentlich ganz interessant, dass das so wieder jetzt kommt. Also, ja, hätte man eigentlich nicht gedacht. Wir haben eigentlich alles auf jeden gehabt. Kuscheltiere haben wir gehabt, Blick haben wir gehabt, die Briefe. Dann haben wir sie einmal ausgetauscht in der Schule und ja, ist eigentlich voll cool gewesen.
1: Da ist wohl auch richtig darauf hingefiebert, sagt Verkäuferin Nathalie.
4: Auch davor haben schon ein paar eben nachgefragt, ob die Diddelmaus kommt, ob das wirklich stimmt, dass sie wieder kommt. Es sind schon mehr Erwachsene, weil sie es einfach von der Kindheit selber kennen. Es gibt aber auch ein paar Kinder, die sagen, sie haben es von der Mami oder von Tati eben mitgekriegt.
1: Der eine oder andere hat auch noch seine persönliche Sammlung im Keller oder vielleicht auf dem Dachboden.
3: Ein paar habe ich glatt noch. Kann ich noch meine Kinder weitergeben.
0: Ja, wer weiß, die könnten jetzt richtig viel wert sein, so Sammlerstücke. Auch wenn die Blöcke vielleicht nicht mehr so gut duften wie im Original damals.

0: Südtirol 1 am Nachmittag. Hallo Christian. Nicht perfekt sein müssen, genau das möchte Astrid Mulser auch mit ihrem Social-Media-Kanälen vermitteln. Dort kennen wir sie als Stay Fit Astrid. Die Unternehmerin, die Mama, der Fitnesscoach war heute unser Gast in Feuer und Flamme bei Magdalena Dummel.
1: Und ich sage noch bewusst auf die Tage, wo es mir nicht gut geht, die Tage, wo ich nicht motiviert bin, die Tage, wo ich auch ein Eis esse und wo ich Pizza esse. Und das gehört genauso für mich zu einem gesunden Lebensstil dazu, wie der Rest auch.
0: Ja, 2 Stunden voller persönlicher Geschichten, ehrlicher Gedanken und ganz viel Motivation. 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
1: Schönen Sonntag. Und wir flashen uns zurück.
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1: Ja, und gemeinsam macht Erfolg noch viel mehr Spaß. Vor 10 Jahren, da haben sich DJ Snake und Justin Bieber zusammengetan für einen gemeinsamen Song, Let Me Love You. Kam vor allem bei den Jungen so richtig gut an und vor allem bei uns in Europa.

0: war's von mir, Monika Gogl. Musik geht aber noch ewig so weiter. 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

0: 10 vor 4.
1: Berge im Wandel, die Gefahr nimmt zu. Saudi-Arabien fordert von Trump Deeskalation im Iran-Krieg. Das Wetter: in immer mehr Landesteilen regnet es. Ich bin Florian Scheringer, guten Nachmittag.
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1: Steinschläge und Eisstürze in unseren Bergen häufen sich. Und das ist kein Zufall, sondern liegt am Klimawandel, sagt die Agentur für Bevölkerungsschutz. Heuer ist die Gefahr noch mal höher, weil es im Winter wenig geschneit hat und im Frühjahr die Temperaturen schnell angestiegen sind. Dadurch schmelzen Gletscher und Permafrost schneller. Gletscherabbrüche wie der zuletzt am Suldenferner zeigen das Risiko, heißt es vom Bevölkerungsschutz. In besiedelten Gebieten wird die Lage überwacht. Im freien Gebirge dagegen besteht ein gewisses Risiko immer. Vor Touren sollte man sich also immer informieren, rät der Bevölkerungsschutz. Südtirol ist ein reiches Land mit einem Nettovermögen von 5 Milliarden Euro. Dazu gehört auch die Beteiligung des Landes an 21 Gesellschaften. Die haben im letzten Jahr einen Gewinn von mehr als 150 Millionen Euro gemacht. Davon gehen rund 20 Millionen Euro an Dividenden ans Land. Die Landesregierung hat den Bericht für 2025 genehmigt, der jetzt noch dem Landtag vorgelegt wird. Heute gibt es massive Probleme bei der Finnsker Bahn. Eine Störung an der Infrastruktur zwischen Meran und Töll sorgt dafür, dass auf dieser Strecke heute gar keine Züge mehr fahren werden. Auch auf der weiteren Strecke bis Malz kommt es zu Ausfällen. Die Fahrgäste werden gebeten, stattdessen den Ersatzbus zu nutzen. Der saudi-arabische Kronprinz bin Salman hat US-Präsident Trump im Iran-Krieg zur Deeskalation aufgerufen. Am Telefon hat er zu Dialog gemahnt, um zu verhindern, dass der Konflikt weiter aus dem Ruder läuft. Amira Rajab berichtet aus Beirut.
2: Es soll diplomatische Fortschritte gegeben haben, so US-Präsident Donald Trump. Eine neue Angriffswelle auf den Iran sei daher abgesagt worden. Voraussetzung dafür sei jedoch, dass schnell eine Einigung erzielt werde. Eine offizielle Stellungnahme des Iran zu Trumps jüngsten Aussagen gibt es bisher nicht. Die Lage bleibt also weiter angespannt. Schon in der Vergangenheit hat Trump mehrmals von Durchbrüchen gesprochen, die entweder dementiert wurden oder gescheitert sind.
1: Einen unerwarteten Sieger gab es heute beim 27. Stettiner Cup. Das ist der jährliche Berglauf von Pfelders auf die Stettiner Hütte. Der Grödner Samuel Demetz hat das Rennen für sich entschieden und dabei den Seriensieger Armin Larch hinter sich gelassen. Bei den Frauen hat sich die Meranerin Andrea Schweighofler zum dritten Mal in Folge den Sieg geholt. Insgesamt waren 230 Teilnehmer dabei. Die Läufer sind nicht mehr nass geworden, jetzt regnet es aber verbreitet. Gleich mehr zum Wetter.
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1: Auch im Etschtal, im Passaiertal und in den Dolomiten ist der Regen jetzt angekommen. Teilweise schüttet es richtig. Aktuell messen wir 32 Grad in Brixen, 29 in Saloren, 26 in St. Martin in Thurn und 20 Grad hat es in St. Valentin auf der Heide. Den ganzen Nachmittag geht's wechselhaft weiter. Erst in der Nacht beruhigt sich das Wetter dann im ganzen Land. Und morgen wird es freundlich mit nur vereinzelten Regenschauern am Nachmittag.
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9: Ein wunderschönes erstes August-Wochenende hier bei uns auf Südtirol 1 mit den besten 30 Hits. Und letzte Woche, also der letzte im Juli, die Nummer 1, war der hier. To Love Somebody von Holly Humberstone. Mal schauen, ob sich Holly Humberstone in den August rüber gerettet hat. Vor allem bleibt es spannend, auf welchem Platz, ob auf der 1 oder nicht. Aber so weit sind wir einfach noch nicht. Wir haben zwei Neueinsteiger. Der beste davon kommt von Bruno Mars. Wahnsinnig spannender neuer Song. Und Platz 30 kommt erstmal von BTS. Das ist Swim.

Michael Patrick Kelly, Run Free diese Woche hier auf Platz 29 im Südtirol 1-Hit Countdown. Ariana Grande hatte gerade ihr neues Album veröffentlicht und sie sagte, es ist ein bisschen wild. Und es stammt aus einem kreativen Raum, den sie sich bisher nicht zu betreten getraut hatte. Aber das hat sie sich jetzt getraut und das neue Album werden wir Ihnen dann auch sehr bald vorstellen. Nächste Woche schon im Südtirol 1 Albumcheck. Inzwischen mal dieser eine Song, der Vorbote aus diesem Album war und bis jetzt ist. Hate That I Made You Love Me. Ariana Grande damit um 3 Plätze gefallen, bis auf Platz 28.

New Religion, Baby Rexha und Faithless auf Platz 26, das heißt nochmal um einen Platz nach oben gerettet, immer noch mit dabei, dieser Song. Dieser Song hier ist nicht mehr mit dabei. 5 AM von Michael Schulte, aber das hat nicht den Grund, dass der nicht gut genug wäre. Das hat einfach den ganz einfachen Grund, dass der Michael Schulte schon wieder einen neuen hat. Und der steigt auch neu ein hier bei uns in den Südtirol 1-Hit-Countdown. Auf Platz 26, Michael Schulte und Love Sick.

Ein wunderschönes Wochenende. Herzlich willkommen hier bei uns zum Südtirol 1 Hit Countdown. Ich bin Martin Bergmann. 5 Songs haben wir gehört. Das Beste daran ist, es sind noch jede Menge vor uns. Und Moschina, der ist letzte Woche neu eingestiegen und arbeitet sich schon langsam nach vorne. Inzwischen mal um 2 Plätze bis auf Platz 25 mit Rhythm Unknown.

Miles Smith und Niall Horan. Wahnsinnig gutes Duo und Duett hier bei uns im Südtirol 1 Hit Countdown. Diese Woche unsere Nummer 24 mit Drive Safe. Bruno Mars liefert den besten Neueinsteiger-Song. Und wenn der was abliefert, dann hat das richtig was zu sagen. Das war schon beim letzten Song so. I just might. Bruno Mars hatte damit einen Welthit und dieser Song hier soll jetzt genau in diese Fußstapfen treten. On My Soul heißt der Song und der klingt halt einfach so, wie Bruno Mars am liebsten klingt und es auch am besten macht. Neu mit dabei, auf Platz 23.

0: Let's go! Dai Dai, Shakira von Platz 15 bis auf die 22 gefallen in dieser Woche. Tut schon fast weh, dieser Fall, aber unaufhaltsam auf dem Weg nach unten. Nico Santos, der schafft das mit dem Weg nach oben ganz gut, auch wenn er eigentlich ganz ungebildet ist. Denn der hat seine Sommeraufgaben wahrscheinlich nie gemacht. Denn für viele jugendliche Kinder heißt jetzt in den Sommerferien ja Bücher lesen, sich vorbereiten wieder, wenn es im Herbst losgeht. Der Nico Santos, der kennt das nicht.
1: Ich habe noch nie ein Buch gelesen. Das ist kein Witz. Ich glaube, das einzige Buch, das ich je gelesen habe, ist Harry Potter. Und ich weiß nicht mal, ob ich das komplett durchgelesen habe. Oder zählt der Regenbogenfisch? Dann habe ich den gelesen.
0: Ja, natürlich. Und der Regenbogenfisch reißt ihn ja auch raus bis zum Ende hin. Platz 21 für Nico Santos und White Don't You Stay.

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4: Und das war die Nummer 1 von letzter Woche. Wunderschöner Song. Holly Hammerstone, To Love Somebody. Mal schauen, was mit dieser Nummer 1 in dieser Woche passiert. Wir haben noch jede Menge Songs bis dahin. Wir entdecken gleich den neuen Song von Teddy Swims als Südtirol 1 Hit-Tipp und haben jetzt The Bowser mit Magnetic, gleich wie letzte Woche, auf Platz 20.

Watch It Burn, Katy Perry, um 3 Plätze gestiegen, nochmal in dieser Woche hier bei uns auf Südtirol 1. Es ist ein wahnsinnig schöner Song, den Teddy Swims da auf uns zukommen lässt. Der hat nämlich schon wieder einen neuen, denn Mr. Know It All, der ist zwar noch ganz gut mit dabei, aber ist schon wieder der alte. Und der neue klingt dann doch irgendwie anders, aber man merkt an dem neuen, was für eine Stimme dieser Teddy Swims hat. Also los geht's, Break Up in Reverse, unser Südtirol 1 Hit-Tipp für diese Woche.

My Lucky Day, Milo, um 5 Plätze gefallen in dieser Woche. Mal schauen, was mit diesem Song passiert. Hätte ich nicht gedacht, dass der so schnell wieder runterfällt, aber es sind halt ein paar Kaliber ober ihm, die muss er erstmal überholen. Zum Beispiel Taylor Swift, die steigt in dieser Woche, wenn auch nur um 2 Plätze, aber wichtige Plätze bis auf Platz 17 mit I Knew It, I Knew You.

0: 10 vor 5.
1: Papierausweise ab morgen im Ausland ungültig. 2 Löschhubschrauber in Griechenland abgestürzt. Das Wetter, es regnet weiterhin, aber nicht mehr so verbreitet. Ich bin Florian Scheringer, guten Nachmittag.
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1: Wer ins Ausland fährt und keinen Reisepass hat, der braucht ab morgen unbedingt die elektronische Identitätskarte. Mit dem morgigen 3. August verlieren nämlich die alten Papierausweise ihre Gültigkeit im Ausland. In Italien sind sie bei der öffentlichen Verwaltung weiterhin gültig bis zum Ablaufdatum. Trotzdem wird dringend empfohlen, den elektronischen Ausweis zu beantragen. Eine Neuerung ist, dass Menschen ab 70 eine Identitätskarte ohne Ablaufdatum bekommen, wenn sie sie ab sofort beantragen. Einen Hitzesommer wie heuer hat es früher in Südtirol nie gegeben. In den 60er und 70er Jahren hat es in Bozen nur maximal einen Tag pro Jahr gegeben, an dem es mehr als 35 Grad hatte. Heute sind es 10 Hitzetage pro Jahr im Durchschnitt, schreibt Landesmeteorologe Dieter Peterlin in den sozialen Medien. Das Wetter wird also wärmer und zwar rasant. Ein Sommer wie früher wäre heute kaum vorstellbar, sagt Peterlin. Wir würden ihn als extrem kühl empfinden. Der ärztliche Bereitschaftsdienst in Bozen ist umgezogen. Er ist jetzt nicht mehr in der Galileistraße in Bozen Süd, sondern im Gemeinschaftshaus am Löfkadonner Platz im Stadtviertel Kreersquirein. Dort steht tagsüber das Ambulatorium für kleine Dringlichkeiten zur Verfügung. In der Nacht übernimmt der Bereitschaftsdienst die Versorgung von Patienten, auch an Sonn- und Feiertagen. Es dürfen nicht nur Menschen aus Bozen, sondern auch aus 12 umliegenden Gemeinden kommen. Wer in der Nacht kommt, der muss sich vorher telefonisch anmelden. Südtirol ist ein reiches Land mit einem Nettovermögen von 5 Milliarden Euro. Dazu gehört auch die Beteiligung des Landes an 21 Gesellschaften. Die haben im letzten Jahr einen Gewinn von mehr als 150 Millionen Euro gemacht. Davon gehen 20 Millionen als Dividenden ans Land. Die Landesregierung hat den Bericht für 2025 genehmigt, der jetzt noch dem Landtag vorgelegt wird. Beim Löschen der großen Waldbrände in Griechenland sind 2 Löschhubschrauber zusammengestoßen und abgestürzt. Die Piloten des einen Hubschraubers haben sich per Funk in der Zentrale gemeldet. Von der Besatzung des anderen weiß man noch nichts. Unterdessen haben sich die Flammen weiter ausgebreitet und sind jetzt gefährlich nah an der Stadt Megara. Da wohnen 36.000 Menschen. Seit Freitag sind in Griechenland schon mehr als 10.000 Hektar Wald zerstört worden. Und mit vielen Wolken und einigen Regenschauern geht's durch den Nachmittag. Die weiteren Wetteraussichten gibt's gleich.
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1: Im Westen des Landes sind die schlimmsten Niederschläge jetzt vorbei. Dafür schüttet es in Teilen von Gardertal und Pustertal jetzt ziemlich. Jetzt hat es 30 Grad in Oberfintel, 28 in Kaltern, 27 in Sechsten und 21 Grad messen wir in Eyers. Bis in die Nacht hinein kann es weiterhin vereinzelt regnen, vor allem im Pustertal. Der morgige Montag wird freundlicher und hochsommerlich warm.
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7: So, es ist August und auch im August heißt es wieder, wir suchen die besten 30 Hits und wir suchen eine neue Nummer 1. Vielleicht suchen wir aber auch die alte Nummer 1 nochmal. Das wäre nämlich dieser Song hier gewesen. Holly Humberstone, To Love Somebody, letzte Woche auf Platz 1. Was mit Holly Humberstone passiert, entdecken wir am besten gemeinsam und hören uns durch die besten 15 Hits jetzt mit Olivia Rodrigo. Die steigt um 2 Plätze, Platz 15 diese Woche für Drop Dead.

0: gefällt mir nach wie vor richtig gut, dieser Song. Repeat It von Martin Garrix und Ed Sheeran diese Woche. Hier bei uns im Südtirol 1-Hit Countdown auf Platz 14. Also um 2 Plätze ging es nach oben für diesen Song. Und Leonie, die ist ja wahnsinnig groß. Und es war nicht immer leicht, hat sie uns erzählt.
1: Ich bin so hochgewachsen und war einfach groß. Ich war schlaksig, Giraffe, Bohnenstange. Dann bin ich auch sehr dünn nach wie vorne. Das macht schon was mit dir, wenn du so jung bist und selber noch gar nicht so wirklich weißt, okay, was ist Selbstbewusstsein, wie gehe ich damit um? Jetzt ist das so, je größer, desto besser. Für mich ist das so eine kleine, die kleine Leo, die junge Teenie-Leo, für die mache ich das jetzt.
0: Ja, und wenn sie singt, dann ist eh alles aus. Das kann sie halt wahnsinnig gut. Zusammen mit Callum Scott klingt sie auch wahnsinnig gut. Platz 13 diese Woche, dieses Duett mit dem Song Stay.

Leonie und Caleb Scott, Platz 13 für Stay diese Woche hier im Südtirol 1 Hit Countdown. Und auf der 12 steht Chris de Serrandi. Auch für ihn geht es um zwei Plätze nach oben. Tendenz weiter nach oben. Inzwischen mal auf der 12 gelandet mit Good Old Days.

So gut klingt das Wochenende hier bei uns im Südtirol 1 Hit Countdown. Ich bin Martin Bergmann. Schön, dass Sie mit dabei sind, wenn wir uns Richtung Platz 1 vorarbeiten, wo ja Holly Humberstone letzte Woche gestanden hat und endlich Harry Styles von der 1 abgelöst hat nach 3 Wochen mit American Girls ganz oben. Aber so weit sind wir noch nicht. Wir sind noch nicht bei der 1. Wir sind erstmal in den Top 10. Sehr gut so. Dermot Kennedy eröffnet diese Top 10 für uns auf Platz 10 mit Funeral.

0: Ali, Thorstein Einarsson, Platz 9 diese Woche hier im Südtirol 1 Hit Countdown. Es ist das 25. Album der Rolling Stones. Sie sind nicht müde, sie sind zwar alt, aber sie sind noch irgendwie lange nicht im Ruhestand. Und deswegen ist es auch gut so, dass wir uns dieses neue Album Foreign Tongues jetzt auch ein Stück weit anhören.
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0: Die Rolling Stones scheinen den Ruhestand einfach konsequent zu ignorieren. Und obwohl viele Songs aus denselben Sessions des letzten Albums stammen, wirkt das hier überhaupt.

Die Songs haben ordentlich Bewegung und erinnern immer wieder an die besten Phasen der Rolling Stones. Und die insgesamt 14 neuen Songs wechseln dauernd Stimmungslager und musikalische Ausrichtung. So bleibt es durch die Bank

zeigt sich in Bestform. Seine Stimme klingt erstaunlich frisch und immer wieder nutzt er seine Texte, um aktuelle gesellschaftliche Entwicklungen mit einem Augenzwinkern zu kommentieren. Amerika zum Beispiel wird hier ziemlich kritisch betrachtet und dadurch wirkt Foreign Talks nochmal aktueller.

Die Rolling Stones versuchen nicht jünger zu klingen, als sie sind. Sie machen genau das, was sie seit Jahrzehnten am besten können, klingen dabei aber so zeitlos frisch wie eh und je. Und genau deshalb funktioniert dieses Album wunderbar. Album Checkpoints maximale 5 von 5. Martin Bergmann, Südtirol 1 Musikredaktion.

Teddy Swims und Mr. Know-It-All. Wir haben Teddy Swims ja heute schon mal gehört als Südtirol 1 Hit-Tipp mit seinem neuen Song, bei dem ich die Stimme einfach wahnsinnig gut finde. Der steigt sicher bald bei uns ein, deswegen den hören wir dann schon auch noch. Inzwischen mal ist Teddy Swims mit Mr. Know-It-All bei uns richtig gut unterwegs diese Woche auf Platz 8. Kygo, Khalid und Griffin. Drei Künstler, vier Plätze nach vorne gesprungen. Platz 7 für Save My Love. Yeah.

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5: Es gibt jede Menge Künstler und Künstlerinnen, die diesen Song hier von der 1 holen möchten. In diesem Sinne herzlich willkommen zum Endspurt hier im Südtirol 1 Hit Countdown. Und Holly Humberstone will diese 1 natürlich verteidigen. Aber da haben ein paar was dagegen. Harry Styles zum Beispiel, Jennifer Lopez, Tampa City, die haben alle was dagegen. Alex Warren hätte auch was dagegen, aber für den wissen wir schon, reicht es diese Woche nur, unter Anführungszeichen, für Platz 5 mit Fever Dream.

Ein absolut hochkarätiges Duo. Jennifer Lopez, David Guetta mit ihrem Song Save Me Tonight diese Woche hier im Südtirol 1 Hit Countdown. Auf Platz 4, also da ist nichts passiert bei den beiden, die waren auch letzte Woche auf Platz 4. Harry Styles. Das war ein richtiges Phänomen. Der hat die ersten Sommerwochen für sich bestimmt, war 3 Wochen lang auf der 1, wurde letzte Woche abgelöst und fällt halt jetzt so Platz für Platz nach unten. Also vorletzte Woche die 1, letzte Woche die 2, diese Woche Platz 3 für Harry Styles und American Girls.

haben einen Platz gut gemacht, aber es reicht halt nicht ganz für die Eins, denn es ist nur Platz 2 für Tampa City und Self-Aware. Das heißt, im Umkehrschluss, wir haben keine neue Nummer 1, denn Holly Humberstone steht nach wie vor, gleich wie letzte Woche, ganz oben hier bei uns im Südtirol 1 Hit Countdown mit To Love Somebody. Ist ja auch ein richtig guter Song. Sie hat eine richtig gute Stimme, also das passt alles. Dieser Song gehört auf die 1 und so soll es sein. Ich bin Martin Bergmann. Das war der erste Hit Countdown für diesen August 2026. Ich wünsche Ihnen, dass Sie da gut reinstarten, wünsche Ihnen einen schönen Abend und genießen Sie die Holly Humberstone mit To Love Somebody. Das ist unsere Nummer 1. Und vielen Dank.

0: 10 vor 6.
1: Papierausweis ab morgen nur noch eingeschränkt gültig. Immer mehr Hitzetage in Südtirol. Das Wetter, die Regenschauer ziehen ab. Ich bin Florian Scheringer, guten Abend.
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1: Wer ins Ausland fährt und keinen Reisepass hat, der braucht ab morgen unbedingt die elektronische Identitätskarte. Mit dem morgigen 3. August verlieren nämlich die alten Papierausweise ihre Gültigkeit im Ausland. In Italien sind sie bei der öffentlichen Verwaltung weiterhin gültig, bis zum Ablaufdatum. Trotzdem wird dringend empfohlen, den elektronischen Ausweis zu beantragen. Eine Neuerung ist, dass Menschen ab 70 eine Identitätskarte ohne Ablaufdatum bekommen, wenn sie ab sofort eine beantragen. Einen Hitzesommer wie heuer hat es früher in Südtirol nie gegeben. In den 60er und 70er Jahren hat es in Bozen nur maximal einen Tag pro Jahr gegeben, an dem es mehr als 35 Grad hatte. Heute sind es 10 Hitzetage pro Jahr im Durchschnitt, schreibt Landesmeteorologe Dieter Peterlin in den sozialen Medien. Das Wetter wird also wärmer, und zwar rasant. Ein Sommer wie früher wäre heute kaum vorstellbar, sagt Peterlin. Wir würden ihn als extrem kühl empfinden. Der ärztliche Bereitschaftsdienst in Bozen ist umgezogen. Er ist jetzt nicht mehr in der Galileistraße in Bozen Süd, sondern im Gemeinschaftshaus am Löfkadonner Platz im Stadtviertel Griersquirein. Dort steht tagsüber das Ambulatorium für kleine Dringlichkeiten zur Verfügung. In der Nacht übernimmt der Bereitschaftsdienst die Versorgung der Patienten, auch an Sonn- und Feiertagen. Es dürfen nicht nur Menschen aus Bozen kommen, sondern auch aus 12 umliegenden Gemeinden. Wer in der Nacht kommt, der muss sich vorher telefonisch anmelden. Während sich die Lage in Frankreich entspannt hat und auch Spanien und die Türkei Erfolge melden, breitet sich der große Waldbrand in Griechenland weiter rasant aus. Da sind jetzt 2 Löschhubschrauber abgestürzt. Takis Zafos berichtet aus Athen.
3: Das Fernsehen zeigte ein Video, auf dem der Moment des Unglücks zu sehen sein soll. Dabei berührt der eine Hubschrauber den Rotor des anderen. Kurz darauf explodiert der zweite Hubschrauber und stürzt brennend ab. Die Piloten des ersten Hubschraubers überlebten das Unglück.
1: Die Piloten der zweiten Maschine wurden bewusstlos aufgefunden. Und in Südtirol wird's morgen überwiegend freundlich. Die genauen Aussichten gibt's gleich.
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1: Nach einigen teils heftigen Regengüssen lockert es jetzt vor allem im Finchgau wieder auf. Und es kommt sogar noch ein bisschen blauer Himmel zum Vorschein. Ganz im Nordosten, im Pustertal und Arntal, regnet es dagegen noch. Aktuell messen wir 28 Grad in Bozen, 25 in Sterzing, 22 in Bruneck und 21 Grad hat es in Schlanders. Morgen Montag beruhigt sich die Wetterlage weitgehend. Die Sonne hat das Sagen bei bis zu 37 Grad im Unterland. Am Nachmittag muss man aber auch wieder mit ein paar Gewittern rechnen.
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